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1: Verschollen geglaubte Mixtapes des vergangenen Jahrtausends neu entdeckt. Die heutige 22. Ausgabe könnte unter der Überschrift stehen: Vorsicht vor extremen Stereoeffekten, aber ich glaube, ganz so kompliziert muss ich es nicht machen. Ich sage euch nur so viel, die Aufnahmen stammen aus einer Zeit, in der viele Leute noch mit Kopfhörer Musik gehört haben, und das merkt man gleich beim dritten Stück schon, und später wird es dann wirklich Extreme Stereo. Und ihr habt jetzt noch Zeit, eure Kopfhörer zu suchen. Die ersten zwei Stücke sind auch noch ohne Kopfhörer ganz normal zu hören. Wir hören zunächst Sutherland Brothers and Quiver, danach die Wailers und spätestens bei den Electric Prunes. Da solltet ihr dann eure Kopfhörer aufhaben. Viel Vergnügen!

0: Dies ist die 22. Ausgabe von Was wir damals so hörten. Heute mit der Empfehlung, Kopfhörer aufzusetzen. Das könnte sich gleich beim nächsten Stück auch wieder bezahlt machen. Jetzt kommt nämlich die Edgar Broughton Band. Danach gibt es Cream. Da ist besonders das Schlagzeug hervorzuheben mit den Stereoeffekten. Und im Anschluss gleich Vanilla Fudge. Guten Appetit.
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Ihr hört die Ausgabe 22 der Sendereihe Was wir damals so hörten auf Radio Störfunk, den Frequenzen 97,5 in und um Schwäbisch Hall, 104,8 in und um Crailsheim und im Internet unter www.sankthörfunk.de weltweit und jederzeit empfangbar. Und es geht weiter mit einem Viererpack. Wie gesagt, bitte die Kopfhörer aufsetzen. Es gibt jetzt Musik von Ramses, danach Uriah Heep, dann Pink Floyd und zum Schluss des Viererblocks dann Barclay James Harvest. Und danach kommt wirklich noch ein wunderschöner klassischer Longsong, bei dem ihr darum gebeten werdet, die Kopfhörer wirklich fest auf die Ohren zu pressen. Viel Spaß, aber ich melde mich dann nochmal, um euch vorzuwarnen.

Und nach diesen erstaunlich entspannenden Klängen von Barclay James Harvest kommt jetzt der versprochene Longsong. Ihr hört jetzt hoffentlich auf Kopfhörern die Gruppe Sweet Smoke.

soweit die heutige Ausgabe von Was wir damals so hörten. Schon in der nächsten Woche gibt es eine neue Folge dieser Sendereihe. Gleiche Welle, gleiche Stelle. Am Mikrofon verabschiedet sich euer Stör.

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0: Heute berichten wir euch von Noah und seiner Familie. Noah hat etwas total Seltsames gemacht, was keiner verstehen konnte. Er baute mitten im Land ein riesiges Schiff, obwohl es weit und breit weder einen See noch ein Meer gab. Er machte das, obwohl er kein Geld dafür bekam und alle Leute ihn für einen Spinner hielten. Komisch, nicht? Noah ist ein Mann, der an Gott glaubt, und zwar ganz fest. Er und seine Familie versuchen so zu leben, dass es Gott gefällt.
1: Magst du mir mal helfen?
2: Natürlich gerne. Du wusstest unser Brot?
1: Ich hab's dem Bettler gegeben, der vorbeikam.
2: Ah, das ist gut.
0: Das ist echt gut. Aber da sind sie wirklich die Einzigen. Denn alle anderen Menschen um sie herum, ja, auf der ganzen Welt, wollen von Gott nichts wissen. Im Gegenteil. Sie lügen und betrügen. Sie stehlen, sind neidisch, selbstverliebt und unversöhnlich und, ja, töten einander sogar. Also eigentlich gibt es keinen Unterschied zu heute. Jeden Tag kommt es in den Nachrichten, dass solche Dinge immer noch geschehen. Und in so einer Welt hat es Noah natürlich nicht leicht, vom allmächtigen Gott zu erzählen, weil die Leute ihn einfach auslachen.
3: Ach, hör doch auf, du frommer Spinner! Lass uns damit bloß in Ruhe! Wer glaubt denn heute noch an Gott?
0: Dieser allmächtige Gott hat aber die ganze Erde und die Menschen erschaffen. Er will mit den Menschen Gemeinschaft haben. Sie sollen einander helfen und achten und Gottes Schöpfung bewahren. Aber sie tun das Gegenteil, wenden sich von Gott ab. Sie leben in Sünde und fragen nicht danach, ob das, was sie tun, richtig ist. Hauptsache, es ist zu ihrem Vorteil. Was Gott will, ist ihnen einfach ganz egal. Gott hat sich das damals eine ziemlich lange Zeit angeschaut. Schließlich hätten sich die Menschen ja noch ändern können. Aber dann sagt er zu Noah: Schluss, aus. Das Maß ist voll. Ich habe beschlossen, alle Menschen zu vernichten. Es graust mir, wenn ich sehe, wie böse sie sind. Ich werde die ganze Welt unter Wasser setzen und kein Mensch wird überleben. Niemand außer dir und deiner Familie, denn mit euch möchte ich nach der Flut ganz neu beginnen. In der Bibel steht es Wort für Wort, man kann es noch heute nachlesen, im ersten Buch Mose, Kapitel 6, Abvers 13. Dort findet man auch den genauen Plan, den Noah von Gott erhält. Er soll ein riesiges Schiff bauen, eine Arche, mitten auf dem trockenen Land.
3: Tja, was brauche ich denn da alles? Mal sehen.
0: Das Schiff muss so groß sein, dass Noah, seine Familie und hunderte von Tieren Platz haben. Denn mindestens ein Pärchen von jeder Tierart soll mit in die Arche und damit gerettet werden. Etwa 16 Meter hoch soll das Schiff sein. Also so hoch wie ein siebenstöckiges Hochhaus. 25 Meter breit und 150 Meter lang soll die Arche sein. Auf 3 Etagen ist dann so viel Platz wie auf 1,5 Fußballfeldern. Die Arche würde aber auch schwer tragen müssen, denn sie soll so viel laden, wie in 600 Güterwagen hineingeht. Auf Eisenbahnschienen wäre ein solcher Güterzug 6 Kilometer lang. Unglaublich. Gott sagt Noah, er soll das Schiff ganz aus Holz zimmern, aber zur Sicherheit gegen das Wasser noch innen und außen mit Pech beschmieren. Noah überlegt nicht lange, spuckt in die Hände und fängt sofort an.
3: Meine Söhne, ich werde eure Kraft und Hilfe brauchen.
4: Klar, Papa, kein Problem.
0: Aber schnell geht es nicht voran. Viele Jahre bauen Noah und seine drei Söhne, Sem, Ham und Japhet, an diesem Schiff.
1: Vorsicht mit den Balken! Gibst du mir die Nägel rauf, Sam? Schon unterwegs!
0: Anfangs kann man kaum erkennen, was es werden soll. Aber als dann der Schiffsrumpf steht, die vielen Bretter angenagelt sind und auch der Aufbau zu erkennen ist, kann jeder sehen, was da mitten auf dem Trockenen steht. Ein riesiges Schiff. Die ganze Familie packt mit an.
2: So, da haben wir also Mais, Gerste, Weizen. Da haben wir dann noch den Wasserkrug.
0: Die Frauen kümmern sich um Vorräte und sammeln Futter für die Tiere, das sie dann trocknen. Sie stellen Vorratskisten und Töpfe her, weben Tücher und knüpfen Seile.
1: Oh, das Garn

0: Geschichte dazu? Sie machen sich über Noah lustig, klar. Was für eine verrückte Idee, ein Riesenschiff mitten ins Land zu bauen, wo doch weit und breit kein Meer zu sehen ist. Das ist ja ohne Worte. So etwas Verrücktes hat die Welt noch nicht gesehen. Hört mir doch zu, Leute, bitte, es ist wichtig. Ihr dürft nicht so leben, wie ihr es für richtig haltet. Gott möchte nicht, dass wir einander belügen und betrügen, dass wir stehlen und neidisch sind. Gott ist sehr zornig darüber, dass wir dauernd streiten, andere schlagen oder im Streit jemanden umbringen. Wenn ihr euch nicht ändert, wird eine Flut kommen und alles wird untergehen. Noah versucht vergeblich, die Menschen vom kommenden Strafgericht Gottes zu überzeugen. Er kennt ja Gottes Plan. Gott selber hat ihn Noah mitgeteilt. Aber niemand will auf Noah hören und ihm glauben. Du spinnst doch, sagen sie. Lass uns in Ruhe mit deinem Geschwätz. Wo ist denn dein Gott? Ich sehe ihn nicht. Es gibt ein Gericht, die Welt soll untergehen. Eine Flut wird die Welt überschwemmen. Na, wer glaubt denn an sowas? Ist ja total übergeschnappt. Sei doch endlich still, Alter. Und endlich, nach vielen, vielen Jahren, ist die Arche fertig. Die Fenster auf dem Dach sind eingesetzt und auch die große Tür mitten in der Seite ist gezimmert. Da hört Noah wieder die Stimme Gottes. Geht hinein, du und deine Familie und alle Tiere, die ich kommen lasse. Heute in einer Woche wird der Regen beginnen. Noch ein letztes Mal versucht Noah, die Leute zu warnen. Vergeblich. Dann hören sie plötzlich ein Krabbeln und Summen. Ein Tapsen und Schleichen, ein Hüpfen und Trampeln. Und sie sehen, die Tiere kommen. Immer paarweise gehen sie auf die Arche zu. Boah, wenn ich es nicht mit eigenen Augen sehen würde, ich würde es nicht glauben. Werden sie uns auch nichts tun? Oh, schau mal, wie süß! Da staunt Noahs Familie, wie genial Gott alles bis ins Kleinste organisiert hat. Nach einer Woche ist auch das letzte Tier in der Arche untergebracht, das letzte Futter verstaut und die letzten Haushaltswaren eingeräumt. Mit einem lauten Rums schlägt die einzige Tür der Arche mit einmal zu. Gott selbst schließt sie sicher und fest. Tja, und jetzt?
1: Geht's schon los? Ich glaube, ich höre was. Oh nö, nein, doch nicht. Wie lange müssen wir denn jetzt warten? Ich glaube, ich habe ein wenig Angst.
0: Jetzt passiert erst einmal nichts. Bis dann auf einmal Regentropfen fallen.
1: Hört nur, es geht los.
0: Der Regen kommt. Und wird stärker. Vom Himmel gießt es wie aus Eimern und aus den Erdspalten sprudeln Quellen hervor. Zuerst sammelt sich das Wasser nur in Pfützen, dann aber treten die Flüsse über die Ufer und die Seen fließen zu einem einzigen großen Meer zusammen. Das Wasser auf der Erde steigt und steigt. So soll es ja noch 40 Tage weitergehen, hatte Gott vorausgesagt. Dann...
2: Was war das?
3: Alles wackelt.
0: Geht ein Ruck durch das Schiff. Alles neigt sich leicht von einer Seite zur anderen. Und dann merken sie plötzlich, die Arche schwimmt. Sie schwimmt auf einem einzigen, riesigen Meer. Außerhalb der Arche kann nun niemand mehr überleben. Hätten die anderen Menschen doch nur auf Noah gehört, an Gott geglaubt und ihr Leben geändert. Sie wären am Leben geblieben. Aber sie entschieden sich für das Böse und damit für den Tod. Im Römerbrief lesen wir: Denn die Sünde wird mit dem Tod bezahlt. Gott aber schenkt uns in der Gemeinschaft mit Jesus Christus, unserem Herrn, das ewige Leben, das schon jetzt beginnt und niemals aufhören wird. Alle Menschen auf der Erde haben Strafe verdient, steht in der Bibel. Alle? Wirklich? Alle Menschen? Doch ja, stimmt schon. Denn wir alle machen Sachen, die nicht in Ordnung sind und die Gott nicht gefallen. Alle Menschen. Also auch du und, tja, ich auch. Das trennt uns von Gott. Aber weil viele tausend Jahre nach Noah der Sohn Gottes, Jesus Christus, auf die Erde gekommen und für unsere Sünden gestorben ist, können wir Gott um Verzeihung bitten. Denn bevor Gott richtet, gibt er Zeit, damit wir uns ändern. Wenn wir ihm unsere Schuld bekennen und ihn um Vergebung bitten, wird Gott uns nicht bestrafen. Dafür ist sein Sohn Jesus auf diese Welt gekommen und am Kreuz von Golgatha gestorben. Wenn wir unser falsches Handeln erkennen, können wir mit Gott reden. Man nennt das auch zu ihm beten. Du kannst ihm sagen, Gott, ich habe viele Dinge getan, die nicht richtig sind. Ich habe nicht auf deine Anweisungen gehört. Das war falsch und es tut mir leid. Ich bekenne dir meine Schuld. Komm du, Herr Jesus Christus, in mein Leben. Zeige mir den richtigen Weg und sei du mit mir. Wenn wir so beten, wird Gott uns seine Freundschaft und das ewige Leben schenken. Wären wir nicht dumm, wenn wir über Gottes Angebot nur lachen würden, so wie die Menschen damals zur Zeit von Noah? Zurück zu Noah. Wie geht es eigentlich mit den Menschen und Tieren in der Arche weiter? Nun, die Tiere sind alle friedlich und halten still. Sie streiten nicht und jagen sich nicht, das hatte ihnen Gott so gesagt. Draußen prasselt der Regen auf das Dach, der Wind stürmt und tost und das Schiff schwimmt auf einem wilden Meer, das es vor ein paar Tagen noch gar nicht gab. Alles ertrinkt in dieser Sintflut. Es waren aber auch wirklich schlimme Zeiten. All das Böse, die Ungerechtigkeit, es wird alles weggewaschen durch den Regen. Noah und seiner Familie gehen viele Gedanken durch den Kopf. Was mag wohl draußen los sein? Ob sie heute Nacht überhaupt schlafen können? Haben sie genug Futter gesammelt? Natürlich, Trinkwasser wird ja kein Problem werden, weil man Regenwasser trinken kann. Auf jeden Fall ist es schön warm in der Arche, sicher wegen der vielen Tiere. Und an den Geruch gewöhnt man sich bald. 40 Tage lang prasselt der Regen auf die Arche und platscht auf das neue, große Weltmeer.

0: Was? Bin ich taub?
1: Dann ist es plötzlich ganz still. Der Regen hört auf.
0: Es regnet nicht mehr. Ist die Sintflut schon vorbei oder was ist geschehen?
1: Das Wasser steigt nur noch langsam. Erst schauen noch ein paar Bergspitzen heraus, aber dann ist auch von ihnen nichts mehr zu sehen. Selbst der höchste Berg der Erde liegt 7 Meter unter dem Wasser. Nach 150 Tagen, also nach 5 Monaten, lässt Gott einen starken Wind blasen und das Wasser beginnt zu sinken. In der Arche merkt man davon erst nicht viel, aber als es plötzlich einen gewaltigen Ruck macht, weiß Noah, das Schiff ist gestrandet. Auf dem Gebirge Ararat in der heutigen Türkei klemmt die Arche zwischen den Felsen.
0: Können wir jetzt raus? Ist es denn schon trocken? Lasst uns doch endlich nachsehen!
1: Da kommt an Bord ein wenig Unruhe und Ungeduld auf, denn die Menschen und Tiere können es kaum erwarten, wieder an die Sonne zu kommen, die Bäume zu sehen und die Blumen zu riechen. Ob die Erde wohl schon wieder grün ist? Noah öffnet ein Fenster und lässt einen Raben ausfliegen. Der fliegt über dem Wasser hin und her, aber grüne Bäume zum Hinsetzen und Nisten findet er keine. Noah schickt auch eine Taube hinaus. Aber auch die kommt schnurstracks wieder und verschwindet in ihrem Nest in der Arche.
0: Oh, schade. Naja, dann warten wir noch,
1: sagt Noah und versucht es eine Woche später noch einmal. Wieder lässt er eine Taube durch das geöffnete Fenster fliegen. Die ist schon etwas länger unterwegs. Und als sie wiederkommt, hat sie etwas im Schnabel. Ein Blatt vom Ölbaum. Die ersten Bäume sind also wieder grün. Mehr aber noch nicht. Deshalb verschwindet die Taube wieder im Nest. Nach einer weiteren Woche schickt Noah nochmals eine Taube los und wartet, dass sie wiederkommt. Er wartet und wartet, aber die Taube kehrt nicht zurück. Sie hat einen Platz zum Nisten gefunden.
0: Kommt, helft mir mal. Das wird nicht einfach. Ja klar, mach du da hinten auf, Bruder.
1: Macht Noah das Dach weit auf. Die Sonne scheint und der frische Wind duftet nach Kräutern, Blumen, Wiesen und Wäldern. In genau diesem Moment, nach über einem Jahr, sagt Gott endlich wieder etwas zu Noah. Geht hinaus, ihr und alle Tiere. Heute soll das Leben auf der Erde mit euch neu beginnen. Begeistert verlassen Menschen und Tiere das große Schiff und betreten die grüne, frische Erde.
0: Juhu! Schau mal, wie schön, wie wunderschön!
1: Sofort schickt Noah seine Söhne los.
0: Holt Steine! Das Erste, was wir tun werden, wir bauen einen Dankopferaltar für Gottes Fürsorge und Treue. Oh ja, super Idee!
1: Aus vollem Herzen bedanken sich diese 8 Menschen bei ihrem ewigen Gott für dieses neue Leben auf seiner Erde.

Gott es sieht, freut er sich und schickt ihnen ein Zeichen, den Regenbogen. Und dann spricht Gott zu Noah. Und was er sagt, ist aufgeschrieben im ersten Buch Mose, Kapitel 9, Verse 8 bis 16.

schließe ich meinen Bund mit euch und mit euren Nachkommen und mit allen Lebewesen bei euch, mit den Vögeln, dem Vieh und allen Tieren des Feldes, mit allen Tieren der Erde, die mit euch aus der Arche gekommen sind. Ich habe meinen Bund mit euch geschlossen. Nie wieder sollen alle Wesen aus Fleisch vom Wasser der Flut ausgerottet werden. Nie wieder soll eine Flut kommen und die Erde verderben. Das ist das Zeichen des Bundes, den ich stifte zwischen mir und euch und den lebendigen Wesen bei euch für alle kommenden Generationen. Meinen Bogen setze ich in die Wolken. Er soll das Bundeszeichen sein zwischen mir und der Erde. Balle ich Wolken über der Erde zusammen und erscheint der Bogen in den Wolken, dann gedenke ich des Bundes, der besteht zwischen mir und euch und allen Lebewesen, allen Wesen aus Fleisch. Und das Wasser wird nie wieder zur Flut werden, die alle Wesen aus Fleisch vernichtet. Steht der Bogen in den Wolken, so werde ich auf ihn sehen und des ewigen Bundes gedenken zwischen Gott und allen lebenden Wesen, allen Wesen aus Fleisch auf der Erde.

Eine Erzählung aus Nordfriesland. An der Küste Schleswig-Holsteins in der Husumer Bucht liegen die Inseln Sylt und Föhr sowie einige kleine und große Halligen. Manche Inseln haben mit ihren Sanddünen einen natürlichen Schutz gegen Sturmfluten. Andere sind durch einen Steindamm oder einen Deich abgesichert. Und wieder andere sind den Wellen schutzlos preisgegeben. Auf diesen Schutz

0: farblosen Inselflecken, den Halligen, liegen die Häuser auf Hügeln, den sogenannten Warften. An der Nordseeküste wechseln Ebbe und Flut. Bei Ebbe weicht das Wasser etwa 6 Stunden lang zurück und legt weite Wattflächen frei. Mit einem Führer kann man bei Ebbe von Insel zu Insel laufen. Durch das Wattenmeer ziehen sich kleine und große Wasserläufe, die Priele, die sich bei kommender Flut als erstes wieder mit Wasser füllen. Sie sind an manchen Stellen sehr tief und haben eine starke Strömung. Das kann für einen Wattwanderer lebensgefährlich sein. Eine Friesin von der Insel Föhr berichtet von einer Begebenheit, die sich irgendwann zwischen 1940 und 1950 ereignet hat. Auf der kleinen Hallig Süderoog stand nur ein Gehöft. Es wurde damals von einem Bauer Baudewich bewirtschaftet, der dort ein einsames Leben führte. Wenn er Lebensmittel brauchte, fuhr er mit Pferd und Wagen durch das Wattenmeer zur nächstgelegenen Insel Pellworm. Das Weihnachtsfest nahte. Baudewich hatte Besuch vom Festland, den 14-jährigen Jungen Lars. Er war mit dem Postschiff gekommen, um mit dem einsamen Verwandten Weihnachten zu feiern. Er wollte einmal ganz anders Weihnachten erleben. Er fand es außerordentlich spannend, das Fest auf einer kleinen Hallig zu erleben, auf der es nur ein Haus gab. Wenn Lars zu Hause an dieses alte Haus auf Süderoog gedacht hatte, war ihm immer ein Bild im Flur eingefallen, das ganz aus Muscheln gemacht war. Ein schöner Leuchtturm war darauf zu sehen und daneben stand mit kleinen grauen Muscheln ein Spruch aus der Bibel. »Ich bin das Licht der Welt. Wer mir nachfolgt, der wird nicht wandeln in der Finsternis, sondern das Licht des Lebens haben.« Johannes 8, Vers 12. Am Tag vor Heiligabend sagt der Bauer Baudewich zu Lars, »Heute wollen wir mal nach Pellworm fahren. Wenn du schon mal hier bist, soll es richtig gemütlich werden. Wir brauchen einen Tannenbaum und ein paar Lebensmittel von Liermanns und Backwaren von Jensens.« Baudewich spannte die Pferde vor den Wagen und hinaus ging es ins Wattenmeer, in Richtung der Insel Pellworm. Sie waren noch nicht weit gekommen, da wurde die Sicht schlechter. Nebel kam auf und sie beschlossen umzukehren. Gerade als sie wieder zu Hause waren, klarte das Wetter auf, so dass Baudewich beschloss, auch verspätet noch die Fahrt zu wagen. Vorsichtshalber rief er in Pellworm an, dass die Ware schon an den Anlegesteg gebracht werden sollte, um Zeit zu sparen. Man darf ja nur eine bestimmte Zeit ins Wattenmeer hinaus. Wenn die Flut wieder zurückkehrte, mussten sie zu Hause sein. Baudewich stellte noch 2 Öllampen ins Fenster. Diese Lichter sollten ihnen den Weg weisen, falls die Nacht schon früher hereinbrechen sollte. Nun aber los! Lars wunderte sich, wie zielsicher die Pferde den Weg kannten und die tiefen Priele mieden. Sie trabten richtig los und manchmal spritzte das Wasser hoch auf. Baudewich trieb die Pferde zur Eile an. Aber dann ließ er plötzlich auf einer Sandbank mitten im Wattenmeer halten und wandte sich an den Jungen.
1: Lars, es ist besser, du wartest hier auf mich, bis ich wieder von Pellworm zurückkomme. Hier hast du meine Taschenlampe und das Nebelhorn. Das Licht soll mir den Rückweg weisen, falls es doch schon früher dunkel werden sollte. Wenn wieder Nebel aufkommt, blase das Nebelhorn, dann richte ich mich danach. So, tschüss, mein Junge, ich will mich tüchtig beeilen.
0: Schon rollte das Fuhrwerk weiter auf Pellworm zu. Baudewich kam sicher dort an. Die bestellte Ware war bereits an den Anlegesteg gebracht worden. Baudewich verstaute alles schnell in seinem Wagen und lenkte das Gefährt zur Rückfahrt um. Da trat Kaufmann Liermann mit ernstem, bedenklichem Gesicht herzu. Er kannte das Wattenmeer mit seinen Tücken und Gefahren gut.
2: »Baudewich«, sagte er, »an deiner Stelle würde ich nicht mehr nach Süderoog zurückfahren. Die Flut ist schon im Kommen. Du kannst die Nacht bei mir schlafen.«
0: Würde der Junge nicht auf der Sandbank auf ihn warten, dann hätte Baudewich das Angebot mit Freuden angenommen. Nun musste er zurück hinaus ins Wattenmeer, in Richtung Süderoog. Er trieb die Pferde an. Sie kannten zwar den Weg, doch es kam bei schon zurückkehrender Flut auf jeden Meter an, damit sie nicht in die tiefen Priele gerieten. Der Junge auf der Sandbank hatte dem Fuhrwerk nachgeblickt, bis es immer kleiner geworden und im Dunst verschwunden war. Langsam kroch nun von Osten her die Dämmerung heran und von Westen die Flut. Wie schnell das Wasser zurückkam. Jetzt hatte es schon den großen Stein auf der Sandbank erreicht. Die Priele füllten sich immer mehr mit Wasser und an einigen Stellen spiegelten sich bereits in der Ferne die dunklen Abendwolken auf einer blanken, glatten Wasserfläche. Was geschieht, wenn mein Onkel den Weg zurück nicht findet? Durchfuhr es den Jungen. Was geschieht, wenn Flut und Dunkelheit zu früh hereinbrechen? Viele Fragen schossen ihm durch den Kopf. Seine Augen suchten angestrengt nach einem dunklen Punkt in Richtung Pellworm. Aber die Dämmerung brach bereits mit Macht herein und alles drohte vor seinen Augen zu verschwimmen. Dann überfiel ihn Angst. Todesangst. Sie griff nach seinem Herzen und nahm Besitz von ihm. Was geschieht, wenn ich ertrinken muss? Wie an einen Rettungsring klammerte er sich an seine Taschenlampe. Immer und immer wieder blinkte er nach Pellworm hinüber. Das Licht aber wurde schwächer und schwächer, bis es ganz verlosch. Dann blies er aus Leibeskräften in das Nebelhorn. Den dumpfen Klang musste man doch hören. Aber bald ließen seine Kräfte nach und die Töne wurden leiser und leiser. Der Junge stand da in der Einsamkeit des weiten Meeres, den nahenden Tod vor Augen. Verzweiflung packte ihn. Er schaute sich nach allen Seiten um, als ob von irgendwoher Hilfe kommen könnte. Da sah er im Norden in Richtung Süderoog ein Licht. Schwach, aber es blinkte freundlich und tröstend zu ihm herüber. Das müssten die beiden Öllampen im Fenster unseres Hauses sein, durchzuckte es ihn. Ein Hoffnungsschimmer fiel in sein geängstigtes Herz. Er sah das Licht dort in der Ferne. Und dann wanderte sein inneres Auge durch die Stube in den Flur. Dort war auch ein Licht, hell und stark, das die ganze Welt erleuchtet. Lars sah den Leuchtturm mit dem Bibelspruch klar vor sich. Was stand dort in Muschelschrift auf dem Bild? Jesus spricht: Ich bin das Licht der Welt. Wer mir nachfolgt, der wird nicht wandeln in der Finsternis, sondern wird das Licht des Lebens haben. Jetzt kam neues Leben in den Jungen. Er war ja gar nicht allein auf der Sandbank. Das Licht der Welt war ja bei ihm. Wer ist das Licht der Welt? Der Herr Jesus, der Sohn Gottes. Das glaubte Lars von ganzem Herzen. Und nun fing er an, mit dem Herrn Jesus zu reden, ihn in seiner Not anzurufen. Wenn der Herr Jesus das Licht der Welt ist, dann sieht er mich hier in meiner schrecklichen Lage, dachte er. Dann hat er auch die Macht, mich zu erretten. Auf der Sandbank versprach Lars dem Herrn Jesus, ihm sein Leben lang zu vertrauen und ihm nachzufolgen. Ob Gott das Schreien eines Menschen hört, der in der Not zu ihm ruft? Ja, das dürfen wir wissen. Denn in Gottes Wort, der Bibel, steht: Rufe mich an in der Not, so will ich dich erretten und du sollst mich preisen. Psalm 50, Vers 15. Es dauerte nicht sehr lange, da kam sein Onkel zurück. Er war gar nicht lange weggeblieben, aber dem Jungen kamen die Minuten wie Stunden vor. Gott hatte die Pferde bis auf den Meter genau zu der Stelle geführt, wo Lars stand. Baudewich half dem aufgewühlten Jungen in den Wagen. Vor Erschöpfung fing Lars an zu weinen, aber auch aus Dankbarkeit, dass der Herr Jesus ihm geholfen hatte. Er würde sie beide nun auch sicher nach Hause bringen. Am heiligen Abend saß ihnen immer noch der Schreck in den Gliedern. Da erzählte Lars, was er im Wattenmeer erlebt hatte und wie ihm das Bild mit dem Bibelvers Wegweiser zur Errettung wurde. Daraufhin durfte Lars das Bild als kostbare Erinnerung mit nach Hause nehmen. Gleich nach dem Weihnachtsfest fuhr Lars mit dem Postschiff wieder zum Festland zurück. Auch Baudewich verließ bald darauf Süderoog und siedelte zur größeren Hallig-Hooge über.

Ich will ehrlich sein. An manchen Situationen zerbreche ich. Rechne nicht damit, dass sie mich so aus dem Leben reißen. Und ohne zu zögern wandern diese Momente dann meistens in die Kapitel meiner Lebensbiografie, die das Ende vom Leben heißen. Sind halt nicht alles Bilderbuchmomente, die ich mal feinsäuberlich von den schlechten Momenten trennte. Denn wo Schmerz sich mit Unverständlichkeit vermischt, kannst du mir glauben, dass es da ganz besonders dunkel ist. Und dort in der Finsternis hätte ich nie gedacht, dass Finster so finster ist. Und in der Suche nach dem Sinn vom Leid bin ich schnell versucht, meine Faust zu erheben und den Schöpfer meines Lebens verzagen anzuklagen, ihn nach dem großen Warum zu fragen in den Dunkelheiten, die mich in jener Zeit umgaben. Denn ist es nicht einfacher, Gott auf den sonnenscheinüberfluteten Wiesen meines Lebens die Ehre zu geben, als in den Regenschauer durchtrieften Tiefen meiner Trümmer meinen Blick zu erheben? Gott, ich warte auf Zuspruch. Warte auf Trost, eine Zuflucht, doch habe ich wirklich das Recht auf den Anspruch, dass alles mir gut tut. Denn wenn der Schöpfer meines Lebens mich erschaffen hat, hat er dann nicht auch das Recht, Dinge zuzulassen, die ich fast nicht verkraften kann? Um Pläne zu verfolgen, die er gründlich vor Grundlegung der Welt ersann. Doch leider existiert so ein Bild von Gott in unseren Köpfen, aus dem wir dann in schlimmsten Zeiten unsere Hoffnung schöpfen. Wir denken, es wäre okay, Gott nur im Leid anzurufen und ihn ansonsten als zweitrangig, vielleicht auch zehntrangig einzustufen. Denn wie oft wollen wir Gott aus unserem Leben ausschließen, ihn streichen und bitten ihn im gleichen Atemzug, er wolle doch seinen Segen ausgießen. Und erst wenn Gott dann Nein sagt, verstehen wir die Welt nicht mehr. Ballen klagend die Fäuste und rufen, wir dachten, du liebst uns so sehr. Und so stellen wir seine Liebe in Frage, weil er uns nicht das gibt, was wir haben wollen. Und spätestens dann ist jeder Beweis, dass wir ihn um seinetwillen lieben, in der Wahrheit unseres Egoismus verschollen. Denn liebe ich Gott um seinetwillen oder wegen den Dingen, die er mir gibt oder mir nimmt, weil er mich liebt? Und dann schreien wir, das kann doch nicht Liebe sein. Und als wäre Gott uns etwas schuldig, machen wir unser Herz zu Stein, sodass es sich nicht mehr rührt und nichts mehr spürt, denn genau das wollen wir in unserer Enttäuschung dann sein. Kalt für die Stimme des Herrn. Weigern wir uns aus Schmerz heraus zu lernen, dass Gott durch Verlust und nicht geben unseren Blick heben will. Denn wie oft sagt er, sei still und erkenne, dass ich dich beim Namen nenne. Denn du bist ein Mensch und ich bin Gott. Und Gott handelt nicht willkürlich. Er plant alles ausführlich zu unserem Besten und formt aus unseren menschlichen Resten neues Leben, um uns eine Hoffnung und Zukunft zu geben. Die Frage ist nur, glaube ich Gott, der mein Vertrauen belohnt, der, wenn ich an ihn glaube, in meinem Herzen wohnt und kann ich es ertragen, in Gewissheit zu sagen, inmitten der Wogen, der Herr hat gegeben, der Herr hat genommen und deswegen werde ich ihn loben. Denn Gott ist immer erhöht. Und das auch, wenn mein Herz vor lauter Schmerz den Sinn nicht versteht. Denn was wäre, wenn Gott durch sein Nein in meinem Leben auf einmal viel intensiver erscheint und insgeheim spräche er damit in meine zufrieden schlummernde Seele hinein? Und auf einmal würde ich merken, dass eben nichts selbstverständlich ist und dass selbstverständlich eigentlich ein Synonym für endlich ist. So hebst du meinen Blick vom Boden der Bitterkeit und erinnerst mich daran, wie der Sohn zum Vater schreit. Tief betrübt bis zum Tod ist die Not, die den Sohn ertreibt. Und so fleht er, dass er den Kelch nicht nehmen muss. Gefüllt bis zum Rand voller Sünde und Leid, doch sein Wille geschehe, flüstert er ganz bereit, ihn zu trinken. Und so sehe ich das Lamm zur Schlachtbank hinken. Weil Gott zu Jesus Nein sagt und ihn nicht verschont, sagt er zu uns Ja und hat uns belohnt mit Freiheit von Sünde und ewigem Leben. Ein Nein zu dem Sohn für den größeren Plan, ein Ja zu der Welt, weil der Sohn für sie kam. In manchen Situationen zerbreche ich. Rechne nicht damit, dass sie mich so aus dem Leben reißen. Doch ich weiß, dass sie aus anderer Perspektive getragen vom Schöpfer heißen. Und dann passiert es, dass wenn ich mit ihm durch tobende Stürme gehe, meine Tränen mir die Sicht vernebeln und er mich führt, weil ich nichts sehe, dann schaue ich auf das Lamm, das in die Welt kam und flüster, okay Gott, vielleicht verstehe ich es nicht, aber dein Wille geschehe.

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Action. Eine Stunde Action hier bei Radio Störfunk. Das ist Bad Taste. Am Mikrofon ist der Wolfgang und ihr hört uns auf der 97.5 in Schwäbisch Hall, die 104.8 in Crailsheim oder unter www.störfunk.de. Das waren die Polysix mit dem Intro zum gleichnamigen Album Action und ich habe letzte Woche angekündigt, dass wir heute ein bisschen zurück in die Zeit reisen, aber das soll nicht das einzige Motto sein, denn ja, es gab vor Jahren mal eine Sampler-Reihe, die hieß Female Fronted Punk Rock und ja, Female Fronted heißt so viel wie die omnipräsenten Jungs am Mikrofon werden gegen die Mädels/Frauen ausgetauscht und da habe ich mich mal so ein bisschen zurück in die punkige Vergangenheit begeben und die Sachen rausgekramt, die ich gehört habe. Wobei wir fangen ganz früh an in den 70er Jahren, da war ich noch teilweise auf allen Vieren unterwegs, aber zumindest schon vorhanden. Aber die Bands habe ich später dann auch gehört. Wenn wir dann so in die 90er kommen, dann wird es auch aktuell, dann habe ich das Zeug auch tatsächlich da gehört, wo es rauskam. Und ja, ich werde heute nicht alles schaffen, deswegen werden wir nächste Woche nochmal Teil 2 hören. Wir werden so Ende der 2010er Jahre heute enden und dann gibt es nochmal eine richtige Ladung Frauen am Mikrofon im Bereich der Punkbands nächste Woche dann mit eher aktuelleren Sachen. Und danach geht es für mich auch 2 Wochen in den Urlaub. Mal gucken, ob ich was vorproduzieren werde oder ob wir eine Wiederholung hören. Muss ich mir noch überlegen. Jetzt gehen wir aber ganz weit zurück in die Zeit, wo ich tatsächlich noch, ja, schon da war, aber auf allen Vieren unterwegs und angefangen habe, so ein bisschen zu sprechen, aber weit weg davon war, solche Bands zu hören. Und es gibt tatsächlich aus den 70ern, 1978 eine der ersten Punkbands mit Sängerin, nämlich die X-Ray Specs. Und das ist von ihrem ersten Album Obsessed With You heißt der Song und der Titel des Albums wunderschön Charm Free Adolescence.

die X-Ray-Specs hier bei Radio Störfunk. Ja, die waren ein bisschen ihrer Zeit voraus, hatten schon eine Sängerin am Start, genauso wie die nächste Band, wo sich allerdings ja ein Sänger und eine Sängerin das Mikro geteilt haben. Eine ganz frühe, ich würde mal sagen, Anarcho-Punk-Band und vielleicht auch die bekannteste aus Großbritannien, Crass. Und mit ihrem Album von 1981, das da hieß Penis Envy, haben sie so ein bisschen Staub aufgewirbelt und das lässt der Titel wahrscheinlich schon vermuten. Und ich habe jetzt einen Song rausgesucht, wo wir tatsächlich hauptsächlich den weiblichen Gesang hören und der heißt Systematic Death.

Ja, Very British, das war ein krass mit Systematic Death. Wir sind immer noch in den 80ern und ja, eine Band, die sehr, sehr lang bekannt war, die auch mal mit ihrem, glaube ich, 13., 14. Album plötzlich Newcomer des Jahres bei, ich glaube, MTV war, ist Chumbawamba aus, auch aus England und die... Ja, die gibt's nicht mehr. Sehr, sehr schade. Ich liebe alle ihre Alben. Ich habe jetzt was von ganz von Anfang dabei, nämlich von 1987 von ihrem, ich glaube, ersten Album oder zweiten, weiß ich jetzt nicht mehr genau, Nevermind the Ballads. Und das ist ja natürlich eine Anspielung auf Nevermind the Bollocks von den Sex Pistols. Das ist Chumbawamba und wir haben heute natürlich ein durchaus immer wiederkehrendes feministisches Thema in den Punkrock-Bands. Mit Frauen am Mikrofon oder auch ganz von Frauen besetzt. Hier bei Chumbawamba haben wir beides gemischt. Und der Song heißt passenderweise Ah, Man.

Ja, Chumbawamba mit einem Frühwerk von 1987, da hört man noch ein bisschen mehr Punk als später, wo dann mehr elektronische Dinge mit dazukommen. Aber ich liebe alle Epochen von Chumbawamba, sie waren immer großartig und sie hatten vor allem fantastische Sänger und Sängerinnen, wie man hier dann auch gehört hat. Ja, wir kommen oder wir bleiben im Jahr 1987, eine deutsche Band. Irgendwie so ein bisschen vergessen mittlerweile, Chingo de Lunch. Ich habe die mal live gesehen vor, also gibt's nicht mehr, aber vor vielen, vielen Jahren in Nürnberg. Und das war sehr beeindruckend, vor allem die Sängerin. Und das ist ihr ja wohl bekanntestes Album. Ich glaube auch das erste Perpetuum Mobile und der Song heißt Peace of Mind.

Ja, hier war es nicht mehr ganz so deutlich, aber was man bei den Songs vorher sehr rausgehört hat, also sowohl Chumbawamba als auch Krass, dass der Bass sehr dominant ist. Der poppt so richtig raus und die Gitarren bleiben eher so im Hintergrund. Bei Chingu de Lunch jetzt an dieser Stelle war die Gitarre so ein bisschen mehr im Vordergrund. Aber ich liebe das, wenn der Bass so richtig schön zu hören ist und ja so eine Melodie vorgibt, wie das zum Beispiel Rancid nicht besser machen könnte. Ja, Kathleen Hanna ist wahrscheinlich die Ikone des Riot Girl Movements, also feministische Punkrock, und ihre erste Band unter vielen war die berühmten Bikini Kill, und davon hören wir jetzt mal rein in das erste Album Revolution Girl Style Now. Und ja, wie leider bei allen Bikini Kill Alben ist der Sound ziemlich schrottig, aber das war halt alles handgemacht und hat auch so ein bisschen Authentizität in dem Style, wie es klingt. Ja, Bikini Kill, Double Dare, ja. 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

Ich lehne mich mal ein bisschen aus dem Fenster, aber ich würde behaupten, dass Shonen Knife, die ihr gerade gehört habt, so eine der dienstältesten All-Girl-Japanese-Punk-Bands sind, also japanische Band nur aus Frauen bestehend. Shonen Knife mit Johnny Johnny Johnny von ihrem Album Rock Animals. Wir sind mittlerweile in den 90ern angekommen, 1993, und wir gehen ein Jahr weiter, 1994, und manchmal passiert es einfach, oder damals gab es viele Split-Albums, also man hat sich so Singles oder ganze Alben gekauft, wo eine Seite eine Band war und auf der anderen eine andere Band, und da habe ich mir eine Bikini-Kill-Single gekauft und auf der anderen Seite war eine Band, die mir gar nichts gesagt hat, nämlich Team Thrash. Und nach Recherchen hat sich herausgestellt, dass es auch eine Band nur aus Frauen bestehend, die sich alle als lesbisch geoutet haben und das so ein bisschen als Thema von ihrer Band hatten. Die gab es leider nicht lang. Das ist jetzt ein Song von ihrem Album Personal Best von 1994 und der Song heißt Free Will.

Ja, schnell war es leider auch vorbei mit der Band Team Drash. Ich fand sie fantastisch. Das Album ist auch super personal best. Und wir sind Mitte der 90er angekommen mit unseren Punkbands, mit Sängerinnen. Female Frontend Punk. Und die nächste Band, beziehungsweise das nächste Album, mit dem habe ich nämlich auch die Band kennengelernt, ist so eins meiner Lieblingsalben gewesen in dieser Zeit, Mitte der 90er. Und ich habe die Band unendlich oft gesehen. Glücklicherweise waren sie sehr, sehr oft in Nürnberg und Umgebung zu Gast. Sie sind aus Holland, die Band heißt Bumbix und es gibt sie leider seit über 10 Jahren nicht mehr, auch wenn die Sängerin Wick Bumbix seit kurzem jetzt wieder Solo weitermacht mit Akustikgitarre. Und hat ein Album rausgebracht, aber mir fehlt so ein bisschen der Wumms. Ich liebe die Stimme auch mit Akustikgitarre, aber mir fehlt so ein bisschen der Wumms im Hintergrund. Und das ist das Album Crossing Common Borders, kam 1995 raus und da muss ich es auch ungefähr gehört haben und mich so ein bisschen in die Band verliebt. Und ich finde, die Stimme der Sängerin Wick ist so eine der coolsten, ja, Frauenstimmen im Punkrock. Cry or Surgery heißt der Song und die Band heißt Bumbix.

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1: Ja, Bambix aus Holland. Eine absolut fantastische Stimme. Es gab vor, ich glaube, das vorletzte Album von Pasco war das. Da hatte sie einen Gastauftritt und ich habe schon nach dem ersten Satz gewusst, wow, Willa von Bambix, was macht die hier? Und habe mich sehr gefreut, dass sie mal wieder irgendwo dabei war und wie gesagt seit 2-3 Jahren auch wieder solo unterwegs mit unter dem Namen Willa Bambix. Und gibt es eine EP und ein Album, das war von einem der ersten, ich glaube das zweite Album von Bambix. Wir sind mittlerweile in den Mitte der 90er angekommen, hier bei Bad Taste. Ihr hört Radio Störfunk auf der 97.5 in Schwäbisch Hall, 104.8 in Crailsheim oder störfunk.de. Da könnt ihr übrigens auch im Livestream die Playlist sehen. Ich kann nicht garantieren, dass ich alles schaffe. Ich habe immer so ein paar Safeties am Schluss, damit die Zeit auch gefüllt ist. Aber normalerweise labere ich zu viel und dann klappt es nicht ganz. Ja, die nächste Band hat ganz, ganz oft einen Sänger, aber auch in ganz, ganz vielen Ausnahmefällen auch mal eine Sängerin am Start. Das ist eher so eine, ja, ich würde fast sagen Comedy-Band, die sich über andere Punkbands immer so ein bisschen lustig gemacht haben, Sachen gecovert haben, total schräges Zeug gemacht haben aus Großbritannien. Watt Taylor und von ihrem ebenfalls 95er Album Tummy ist das der erste Song, der mich beim ersten Mal schon so gekriegt hat und den ich immer wieder gern höre. Justify Your Book.

Ja, wer braucht schon mehr als drei Akkorde? Das erinnert sehr stark an die Ramones, die ja zu dieser Zeit, als dieses Album rauskam, 1997, tatsächlich nur aktiv waren. Das waren die Donnas. The Donnas mit ihrem Debütalbum gleichen Namens und dem Song We Don't Go. Und ja, der Song oder der Sound ist sehr raw auf diesem Album. Die haben später so ein bisschen, die sind so ein bisschen abgedriftet in Richtung Metal, glaube ich. Da hat es mich dann verlassen, aber das Album ist schon richtig cool und im Spirit von den Mighty Ramones. Und damit beenden wir die 90er und machen den Sprung zur 2 vorne dran. Und ich weiß nicht mehr, wann das war, irgendwann so 2010er Jahre oder so um den Dreh, war ich regelmäßig in Frankfurt bei der Nippon Connection, einem Festival für japanischen Film. Da haben wir uns dann eine Woche quasi Tag und Nacht japanische Filme, aktuelle Filme reingezogen und es gab ein sehr schönes Rahmenprogramm. Das Festival gibt es immer noch. Ich habe so ein bisschen den Anschluss verloren in den letzten Jahren und das Rahmenprogramm war seinerzeit so in den 10er Jahren ziemlich cool, denn es gab unter anderem auch die Band Mika Bomb und das ist eine Punkband aus Japan. Und da hören wir jetzt mal rein, das Album ist von 2001, also es war so ein bisschen später, da gab es aktuell gerade das zweite oder dritte Album, als wir die live gesehen haben. Hat sehr viel Spaß gemacht, das ist das Album The Fake Sound of Mika Bomb mit dem Song Heart Attack.

Ja, ein Herzinfarkt. Mika Bomb, the fake sound of Mika Bomb aus Japan. Ja, ich liebe ja alle diese Bands um das Hellcat-Label von Tim Armstrong von Rancid. Und der schafft es immer wieder, so Bands an den Start zu bringen, die so einen ganz eigenen Sound haben. Dreckigen Streetpunk, würde ich jetzt mal sagen. Und das steht auch bei der nächsten Band quasi auf dem Sound The Distillers. Das erste Album hat damals eingeschlagen wie eine Bombe, nämlich Sing Sing Dead, Death Horse von 2002. Und ich habe jetzt extra nicht den City of Angels Song, der da ziemlich bekannt geworden ist, sondern einen anderen von diesem Album, Stick of It All. Und das ist so eine Stimme, Brody Dale am Mikrofon. Die vermisse ich so ein bisschen, die hat dann Solo weitergemacht, aber das hat alles nicht so richtig gekickt wie diese Band. The Distillers.

Ja, das konnten sie schon immer, die Jungs und Mädels von Hellcat Records, knallige Alben produzieren. Ich finde es immer cool, der Sound. Der ist richtig gut hier auch beim schon ersten Album von den Distillers. Ja, ihr hört immer noch Bad Taste. Wir haben heute das Thema ja, Punkrock mit Frauen am Mikrofon und haben uns von 1978 mittlerweile bis ins Jahr 2003 vorgearbeitet. Wir werden es nicht ganz schaffen bis hier und jetzt. Deswegen gibt es nächste Woche den zweiten Teil. Und jetzt kommt eine Band, da würde ich gerne mal wissen, wie ich zu diesem Album gekommen bin, denn ich kann mich leider nicht erinnern. Und das ist eine Band, die kennt eigentlich keine Sau. Und die haben zwei Alben gemacht. Irgendwie bin ich zu diesem ersten Album gekommen, drüber gestolpert, aus Versehen angehört, weiß ich nicht. Das heißt, können gebratene Tauben fliegen, und die Band heißt Heimatglück, und es gibt einen Song auf diesem Album, den fand ich besonders großartig, denn der ist gegen Nazis, heißt Megafon und geht so.

Heimatglück und Megafon. Ich habe mir gerade so eine Notiz an mich selber gemacht, mal zu gucken, was die Mitglieder von der Band Heimatglück denn vielleicht nachher noch so gemacht haben. Denn man kommt ja auf Umwegen immer auf die coolsten Sachen und so ist es mir auch passiert bei der nächsten Band. Irgendwo bei YouTube war ein Coversong von Tatiana de Maria, die, ich glaube, einen NoFX-Song gecovert hat mit Akustiklampe. Und ich habe da zufällig draufgeklickt und so beginnen ja dann immer so schöne Entdeckungen. Und habe dann mal geguckt, was sie denn so gemacht hat und bin draufgekommen, dass sie tatsächlich ein Album mit einer Punkband veröffentlicht hat als Sängerin. Und die Band heißt Tat oder T-A-T, wie man immer das auch ausspricht. Und der Song, der jetzt kommt, Sympathetic Lies, ist so unfassbar abwechslungsreich und zeigt, was sie stimmlich so drauf hat. Vom Album Soho Lights von 2008. Und das sollte eigentlich ein Klassiker sein, dieses Album, aber es kennt halt kein Mensch, leider.

Ja, andere Bands hätten da 3 oder 4 Songs draus gemacht. So viele Ideen stecken in diesem Lied von TAT oder Tat am Mikrofon. Tatjana de Maria, die hat so ein bisschen Solo weitergemacht, aber die Band hätte es länger geben sollen als dieses eine Album Soho Lights von 2008. Ja, und damit biegen wir in die Zielgeraden ein hier bei Bad Taste, bei Radio Störfunk. 97.5 Schwäbisch Hall, 104.8 Crailsheim, störfunk.de mit Playlist jeden Montag um 19 Uhr in der Wiederholung, am Samstag um 12 Uhr. 3 Monate bis zum Anfang Oktober, dann geht es hier weiter an dieser Stelle mit meiner und Katrins Sendung Moving Pictures. Wir besprechen Film und Kino, aber für den Sommer haben wir uns 3 Monate Pause genommen und ich mache hier so ein bisschen gute Musik und damit schließen wir jetzt auch für diese Woche vom Debütalbum oder der Debüt-EP von Laura Jane Grace zum Abschluss der fantastische Song Random Hearts. Macht's gut, habt eine schöne Woche, bis zum nächsten Mal mit dem Teil 2 von Female Fronted Punk Bands hier bei Bad Taste mit Wolfgang. Tschüss!

herzlich willkommen bei Kulturiges aus Hohenlohe auf Radio Störfunk. Schön, dass ihr eingeschaltet habt. Jeden Dienstag um 18 Uhr live aus dem Studio im Alten Schlachthaus in Hall und wiederholt wird meine Sendung auch am Samstag um 13 Uhr. Am Mikrofon ist Sigi Roll. Was erwartet euch in dieser Sendung? Aktuelle und alte Geschichten aus der Region, Interviews mit Leuten aus Hohenlohe, Tipps für schöne Sonntagsspaziergänge oder Ausflüge und natürlich auch ein wenig Hohenlohisch. Für Anfänger und auch für Fortgeschrittene, auch was hier so los ist, Feste, Partys und so weiter, einfach alles, was Kult hat und urig ist. Ja, und jetzt haben wir Sommerzeit und da ist ja jede Menge los hier. Aber wie immer, zuerst mal ein Blick in die Welt und vielleicht auch ein bisschen Blick zurück. Gehen wir in das Jahr 1800, also am 28. Juli 1800, gelang unter Leitung von Martin und Sepp Klotz die Erstbesteigung des Großglockners. Großglockner ist der höchste Berg Österreichs und diese historische Besteigung markierte einen Meilenstein in der Alpingeschichte, legte den Grundstein für die Erforschung und Erschließung der Alpen. Dann machen wir einen Sprung in das Jahr 1962, Gründung der Fußball-Bundesliga. Der DFB-Bundestag beschloss am 28. Juli 1962 in Dortmund die Gründung der Fußball-Bundesliga, die ab der Spielsaison 63-64 den deutschen Fußball revolutionieren sollte. Die Bundesliga entwickelte sich zu einer der stärksten und bekanntesten Fußballligen der Welt. Bloß mit unserer Nationalmannschaft, da hapert es ein bisschen. Da haben wir jetzt die letzten drei Weltmeisterschaften, da haben wir uns nicht mit Ruhm bekleckert. Ja, da sollten wir uns mal wieder an die alte Tugende vielleicht erinnern. Dann wird's, oder wird's vielleicht jetzt mit dem Globo besser? Man weiß es nicht, mir wäre sehr. Musik habe ich heute natürlich auch mitgebracht. Heute gibt's deutsche Musik.

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Das war Reinhard May mit Kasper und ihr hört Kulturiges aus Hohenlohe auf Radio Störfunk. Heute wieder mit einem Hinweis auf interessante Festspiele in Franken. Ein bisschen weiter weg wie Dinkelspiel, aber nur ein bisschen, nämlich in Ansbach. Ansbach finden nämlich die Kasperhauser Festspiele statt. Die haben am Sonntag begonnen, am 26.07. und gehen jetzt noch die ganze Woche bis zum 2.08. Ja, und wer war der Kasperhauser, wo sogar Reinhard May ein Lied über ihn geschrieben hat? Warum musste er sterben? Was ist sein Geheimnis? Was ist sein außerordentliches Wesen zu erklären? Dies und viele weitere Fragen werden bei den Kasperhauser Festspielen alle 2 Jahre neu aufgegriffen und in einem vielfältigen, sowohl künstlerischen als auch wissenschaftlichen Programm aufgearbeitet. Nachdem Kaspar Hauser 1828 in Nürnberg auftauchte und binnen kürzester Zeit zum berühmtesten Findling der neueren Geschichte wurde, siedelt er 1831 nach Ansbach um. Dort starb er am 17. Dezember 1833 an den Folgen eines Mordanschlags, der als einer der mystischen des 19. Jahrhunderts angesehen werden muss. Diese 2 Lebensjahre in Ansbach genügten, dass sich das Kind Europas in die Geschichte der mittelfränkischen Regierungsstadt einschrieb und weit über Zeit und Raum zu ihrem bekanntesten Bürger wurde. Kaspar Hauser ruft seit über 190 Jahren ein weites Feld an Interessen und Forschungen hervor. Allen Fragen voran das Rätsel seiner Herkunft, eingebettet in eine Zeit großer historischer Umbrüche. Aber auch Philosophie, Psychologie, Pädagogik hat er eine wachsende Bedeutung. Seit 1998 veranstaltet die Stadt Ansbach alle 2 Jahre die Kasperhauser Festspiele. Anhand einer umfangreichen Auswahl gegebener und neuer Arbeiten stellt sie sich der Aufgabe, das Einzigartige des Phänomens verständlich zu machen. Viele der Veranstaltungen finden an historischen Örtlichkeiten statt, die bereits Kasperhauser kannte. Und ein kurzer Ausblick, die nächsten Kasperhauser Festspiele finden also erst wieder in 2 Jahren statt, vom 30.06. bis zum 6.08.2028. Also ihr könnt jetzt die Gelegenheit noch ergreifen und die Woche nach Ansbach fahren. Ansbach gehört ja eigentlich zu unserer Region Hohenlohe Franke. Wir haben ja in vergangener Sendung gelernt, dass auch Gerhard Bronnmoll zu dem Markgrafen von Ansbach gehörten. Also, und sehr interessant, eigentlich vor unserer Haustiere diese berühmte Geschichte von Kaspar Hauser. Und wie gesagt, ihr könnt, wer mehr wissen will, es gibt in dieser Woche verschiedene Veranstaltungen in Ansbach, um vielleicht das Rätsel zu lösen. Man weiß es nicht, vielleicht wird es aber immer ein Rätsel bleiben. Ja, Kaspar Hauser wurde am Pfingstmontag, 26. Mai 1828, auf dem Umschlittplatz in Nürnberg aufgegriffen. Der etwa 16-jährige Junge fiel durch seinen unsicheren Gang auf, konnte auf Fragen lediglich "Das weiß ich nicht" antworten, schrieb mühsam in ungelenker Schrift seinen Namen Kaspar Hauser und trug einen Brief an den Rittmeister von Wesenig bei sich. Der wusste mit dem Findlich nichts anzufangen und so wurde Kaspar Hausers erste Wohnstätte in der zivilisierten Welt der Gefängnisturm Lungingsland auf dem Nürnberger Burg. Bis Mitte Juli blieb er eingesperrt, wurde verhört und vor Schaulustigen ausgestellt. Nach intensiven Untersuchungen der Behörden kam man zu der Überzeugung, dass es sich um einen komplexen Kriminalfall handeln müsse, in dem Kaspar Hauser während seiner Kindheit über längere Zeit ohne soziale Kontakte gefangen gehalten wurde. Der ihm mitgegebene Brief wurde von Zeitgenossen als Fälschung betrachtet. Kaspar konnte keine Äußerungen über sich machen, außer jenem berühmt gewordenen, stets wiederholten Satz: "Ich möchte so ein Reiter wie mein Vater werden." Aber jetzt machen wir erstmal Musik.

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zurück bei Kulturges aus Hohenlohe auf Radio Störfunk. Heute wieder mit einem Hinweis auf interessante Festspiele in Franken. Ein bisschen weiter weg wie Dünkelspiel, aber nur ein kleines bisschen. In Ansbach zum Beispiel. In Ansbach finden die Kaspar Hauser Festspiele vom 26.07., also es war jetzt am vergangenen Sonntag, hat es angefangen und geht noch bis zum nächsten Sonntag, also bis zum 2.08. Gehe hier verschiedene Veranstaltungen, muss, wenn man es genau wissen will, muss man sich auf der Internetseite, oder wenn man eingibt im Internet Kaspar Hauser Festspiele, dann kommt man auf die Seite und kann sich das genau angucken. Es lohnt sich auf jeden Fall, Ansbach gehört ja zu unserer Region. Und wie gesagt, so ein Berühmter, der Kaspar Hauser, kennt wahrscheinlich jeder. Und da sollte man einfach mal nach Ansbach fahren und sich das, dieses Phänomen oder die Rätsel, was da immer noch bestehe, vielleicht mal genauer angucken. Ich habe euch im ersten Teil schon erzählt, also den hat man ja in Nürnberg gefunden. Dann ist er zuerst mal eingesperrt worden. Und weil jetzt ein weiterer Aufenthalt im Gefängnis nicht gerechtfertigt schien, kam Kaspar Hauser zum Lehrer Georg Friedrich Daumer, der sich seiner Erziehung annahm. Er lernte schnell, verlernte aber auch Fähigkeiten seiner hypersensiblen Wahrnehmung. Bald ging das Gerücht um, Kaspar sei der Erbprinz aus dem Hause Baden, der beiseite geschafft worden war, um einer Nebenlinie den Weg auf den Thron freizumachen. Bereits im Oktober 1829 wurde ein Anschlag auf ihn verübt, den er überlebte. Weil seine Sicherheit bei Daumer nicht mehr gewährleistet war, musste Kaspar Hauser mehrmals den Wohnort wechseln. Um diese Zeit tauchte auch ein seltsamer englischer Lord auf, der sich binnen kürzester Zeit als Hausers großer Gönner gab und die Vormundschaft für den Findling erhielt, Lord Stanhope. Veranlasste im Herbst 1831 den Umzug nach Ansbach in das Haus des Lehrers Meyer, den er gut entlohnte. Stanhope gab vor, Hauser bald zu sich nach England zu holen. Doch dazu kam es nicht mehr. Schon damals war Kaspar Hauser eine in ganz Europa bekannte Persönlichkeit. Daher nahm die Ansbacher Bevölkerung großen Anteil an seinem Schicksal. Wie sich bei seiner Konfirmation im Mai 1833 zeigte, auch der Präsident des Appellationsgerichtes Anselm von Feuerbach befasste sich mit dem Lebenswerk des Findlings und entwickelte die Erbprinzentheorie. Kurz darauf starb Anselm von Feuerbach unter mysteriösen Umständen. Es ist davon auszugehen, dass er vergiftet wurde. Am 14. Dezember 1833 wurde Kaspar unter dem Vorwand, seine Herkunft und den Namen seiner Mutter zu erfahren, in den Ansbacher Hofgarten gelockt. Dort wartete sein Mörder auf ihn. Mit einem gezielten Stich traf er den Anfang 20-Jährigen. Drei Tage später starb Kaspar in der Wohnung des Lehrers Meyers und wurde am 20. Dezember 1833 auf dem Stadtfriedhof beigesetzt. Seit dieser Zeit ist das Interesse an ihm groß. Viele Publikationen befassen sich mit Kaspar Hauser. Da gibt es die These, dass er legitimer Großherzog von Baden war, und die Vermutung, er sei schlichtweg ein Betrüger gewesen. Da ist aber auch ein Mensch, der zum Symbol, zum Mythos wurde. Wohl keine andere historische Person hat die Frage nach dem Woher und Wohin des Menschen so explizit aufgeworfen. Auch aufsehenerregende Forschungsergebnisse wie die widersprüchlichen Genanalysen der Jahre 1996, 2002 und 2024 konnten die Anteilnahme an seinem Schicksal nicht schmälern. Seit 1998 veranstaltet die Stadt Ansbach im zweijährigen Turnus Kaspar Hauser Festspiele. Die Veranstaltungsreihe hat das Ziel, Kaspar Hauser aus der allzu engen Sicht des kriminalistisch-dynastischen Verbrechers zu befreien und sein Schicksal in vielfältiger Weise darzustellen. Ja, also, wie gesagt, es ist ein sehr, sehr spannendes Thema. Nach der Musik erzähle ich euch noch ein bisschen mehr.

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1: Willkommen zurück bei Kulturiges aus Hohenlohe auf Radio Störfunk. Heute wieder mit einem Hinweis auf interessante Festspiele in hier in unserer Nähe, in Franken. Ein bisschen weiter weg wie Dinkelspiel, aber nur ein kleines bisschen. In Ansbach finden die Kaspar Hauser Festspiele statt. Die haben jetzt am Sonntag angefangen, am 26.07. und gehen bis zum kommenden Sonntag, am 2.08. Es sind verschiedene Veranstaltungen. Kann ich hier gar nicht alles aufzählen. Ihr müsst da einfach im Internet eingeben, Kaspar Hauser Festspiele. Dann kommt ihr auf eine Seite, da habt ihr das Programm und könnt auch ein bisschen die Hintergründe lesen, was ich ja heute in der Sendung schon euch erzählt habe. Jetzt kann man natürlich auch in Ansbach auf den Spuren von Kaspar Hauser wandeln. Zum Beispiel im Hofgarten. An der Stelle des Attentats steht ein achteckiger Gedenkstein mit der folgenden Inschrift. Also es steht auf Lateinisch dort. Ich kann aber nicht Lateinisch so gut. Nur das, was im Asterix drin steht. Drum suche ich jetzt eigentlich gleich das auf Deutsch, was da drin steht. Hier wurde ein geheimnisvoller Weise getötet. 14. Dezember 1833. Kaspar Hauser wurde hier am 20. Dezember 1833 unter größter Anteilnahme der Bevölkerung durch Pfarrer Fuhrmann beerdigt. Also man kann auch sein Grab besuchen in Ansbach. Hier gibt es wieder Inschrift im Grabstein, auch auf Lateinisch. Ich erzähle euch gleich die Übersetzung. Hier liegt Kaspar Hauser, ein Rätsel seiner Zeit, unbekannt seine Geburt, geheimnisvoll sein Tod. Ja, wie gesagt, also bei allen, die jetzt neugierig geworden sind, und weil das ja hier in der Nähe ist, das ist ja gar nicht weit weg von uns, unter Kaspar Hauser Festspiele, wie gesagt, im Internet könnt ihr das alles ganz genau nähe und da könnt ihr euch ja die Veranstaltung raussuchen. Es gibt Theater und so weiter, es gibt auch wissenschaftliche Vorträge und so weiter. Ja, also es ist auf jeden Fall eine sehr spannende Geschichte. Ach, heute, ausnahmsweise habe ich heute noch ein bisschen Zeit, da können wir noch ein bisschen holisch machen. Zum Beispiel habe ich ja schon öfters eigentlich mal Wörter gesagt, die im Hohenlohischen eigentlich eine doppelte Bedeutung haben, aber gleich ausgesprochen wäre. Und man versteht es dann nur im Zusammenhang, wenn man einen Satz hört. Zum Beispiel der Novel. Novel. Das kann Nabel heißen oder Nobel. Das Eigenschaftswort. Ich gebe euch ein Beispiel. Vom viele Pläge kennet Kind ein Novel Brichle kriechen. Heißt übersetzt, vom dauernden Schreien können Kinder einen Nabelbruch bekommen. Oder der Besuch ist mit einer Novel Schäse gekommen. Ja, jetzt müsst ihr wissen, was eine Schäse ist. Also zu Zeiten von Kaspar Hauser hat es noch Schäse gegeben. Das ist eine Kutsche. Also der Besuch ist mit einer noblen Kutsche gekommen. Also Nobel im Hohenlohisch kann Nabel heißen oder Nobel. Und dann gibt es noch so eine Verniedlichung von dem Nobel, also vom Nabel. Da kann man auch noch dazu suchen, das ist das Nevele. Ja, machen wir Schluss für heute. Also lieber, wie gesagt, der beste Satz in Hohenlohe, also lieber ein Schlitz im Ohr als ein Sprung in der Schüssel. Und wie gesagt, wenn ihr die Sendung verpasst habt, also da haben wir ja noch was für euch. War falsche Regler.
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1: Ja, also wie gesagt, für alle, die spät eingeschaltet haben, unsere Mediathek jederzeit nachhören. Eine ganze Woche bleibt es drin, bis zu meiner nächsten Sendung. Und jetzt verabschiede ich mich noch mit einem schönen Lied. Und wie immer, kommt gut durch die Woche. Jetzt wird es wieder heiß. Sucht euch schattige Plätzle und macht keinen Stress.

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1: Alt und jung, das ist das Motto der heutigen Sendung Zeit für Blasmusik von Radio Störfunk. Ich grüße euch herzlich dazu und wir beginnen mit der Kapelle Mehlblech. Alte, liebe, junge Herzen.

Weiter geht's in Zeit für Blasmusik unter dem Motto Alt und Jung. Als Stahlenberg diesen Marsch spielt, die Musikkapelle Walgau unter Leitung von Leonard Breit und dann die Blaskapelle Mistrinanka mit einer Polka von Miloslav Prochazka, Junger Stern.

Die alten Leut, so heißt ein Walzerlied von Rudi Fischer mit den Herrgoldshäuser Musikanten. Und dann spielt die Blaskapelle Krajanka die Polka von František Fresecký, Junge Freunde aus dem Album Das Beste aus Böhmen, Folge 2 mit der Blaskapelle Krajanka.

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Gemäß unserem Motto Alt und junge Blasmusik geht's jetzt weiter mit Michael Klostermann und seinen Musikanten. Er spielt gleich zwei Stücke. Das erste heißt Wie in alten Zeiten und der zweite Titel Junger Schwung.

Wir bleiben die Alten. Diese Polka spielt für uns Hubert Wolf und seine Original-Böhmerländer Musikanten und dann Wendys böhmische Blasmusik. Er war jung, sie war jung.

Alte Freunde, so heißt eine schöne Gesangspolka von Slava Skatschuk, gespielt von der Trachtenkapelle Markt Offingen. Und dann ein ganz besonderes Arrangement von der Blechhaufen. Bin's ein junger Witwer.

Alte Heimat, ein Walzerlied, komponiert und getextet von Alfred Fischer-Schwarzwald mit Wilfried Rösch und die Original Böhmischen. Und auch ein Titel von Franz Mayrhofer haben wir heute im Programm mit der Blaskapelle Harmonie, Jung und Verliebt.

Von der nächsten Polka ist uns kein Komponist bekannt. Anonym steht auf dem Booklet, arrangiert hat sie Miloslav Prochazka und aufgenommen wurde die alte Polka von Vlade Kumpan und seinen Musikanten. Der Komponist der Polka Im Herzen Jung ist Alexander Pfluger, eine Aufnahme mit dem Orchester Holger Mück.

Alte Liebe, junge Liebe, das sind unsere nächsten beiden Polkas. Alte Liebe von Rudolf Obernick mit Ernst Hutter und die Egerländer Musikanten. Und die Herrgoldshäuser Musikanten spielen dann die Bravour-Polka Junge Liebe, eine Komposition von Jochen Hart.

Mit der Swatlenka-Polka von Stanley Gursky beendet die mährische Blaskapelle Gloria die heutige Sendung Zeit für Blasmusik. Ich verabschiede mich und wünsche euch ein schönes Wochenende. Musik.

Herzlich willkommen zu den Störfunk News. Es gibt heute hier wieder mal Interviews zu hören, nämlich das, welches Miller und Katrin mit der Band Die Özdemirs geführt haben. Die Özdemirs besteht aus Levent und Kenan Özdemir. Und dann waren von Fridays for Future noch Orni und Leni zu Gast. Da geht es unter anderem um das Festival for Future. Am Mikro sind hier in den Störfunk News Rosa und Lisa. Und nachher hört ihr auch noch Miro, der hat nämlich noch alle wichtigen Neuigkeiten aus dem Hause Störfunk für euch. Jetzt aber erstmal viel Spaß mit der Musik.

0: Ihr hört hier auf Radio Störfunk die Störfunk News. Jetzt hören wir gleich einen Beitrag, an dem nicht Lisa und ich, Rosa, wie gerade am Mikro sind, sondern Katrin und Miller. Die beiden haben nämlich mit der Band The Özdemirs ein Interview geführt. Um was es dort genau ging, das erfahrt ihr jetzt. Die Özdemirs da. Und das machen wir nicht ohne Grund, weil am Samstag oder das ganze Wochenende lang steht da das Bluesfest an. Ihr tretet da am Samstag auch wieder auf, nämlich um 16 Uhr. Und ihr wart auch schon öfter da. Wie oft wart ihr denn schon da?
1: Ich war einmal da als Künstler und ich erinnere mich aber, dass wir vor vielen, vielen Jahren schon mal als Gäste da waren.
0: Da haben auch.
1: Ich weiß gar nicht mehr in welchem Jahr, aber ein sehr prägendes Erlebnis. Da hat nämlich Michael Burks gespielt.
2: Ah ja,
1: da waren wir so, da müssen wir 10, 11, 12 gewesen sein, das haben wir.
0: Okay, dann kennt ihr ja schon dieses Fest von der Bühne und auch als Zuschauer. Wie ist denn da immer so die Stimmung und was findet ihr vielleicht besonders toll?
1: Die Stimmung ist sehr gut und besonders toll ist natürlich, dass es so ehrenamtlich organisiert wird und dass es echt ein Herzensprojekt ist von vielen, die da seit vielen Jahren involviert sind und das sieht man nicht mehr so oft.
0: Und dann habt ihr dieses Jahr, spielt ihr auch noch mit Simon Ostländer, glaube ich.
1: Ja.
0: Wie ist denn das zustande gekommen?
1: Simon ist ein alter Freund von uns und wir arbeiten öfter zusammen in verschiedenen Konstellationen und wir freuen uns, dass wir als Quartett mit ihm auf der Bühne stehen. Das ist eine große Ehre für uns und das ist ein ganz toller Typ. Das wird auf jeden Fall spektakulär.
3: Super, das heißt, das schafft ihr nur ab und zu im Jahr oder wie kann man sich das vorstellen, wenn ihr zu viert da seid auf der Bühne?
1: Genau, also wir sind oft als Trio unterwegs mit verschiedenen Gästen, wenn wir unter eigenem Namen auftreten und Simon hat natürlich auch einen vollen Terminkalender und es ist schon immer ein tolles Privileg, wenn man aufeinander trifft und wenn es möglich ist.
3: Vielleicht dazu ganz kurz, also man weiß schon, okay, ihr wohnt nicht alle zusammen in einer Stadt, das erkennt man an dieser Geschichte, aber ihr könnt jetzt ja noch verraten, wo ihr denn jetzt herkommt und euer Gast für das Bluesfest.
1: Ja, wir kommen aus Münster, aus Westfalen. Da sind wir geboren und aufgewachsen. Das ist eine Unistadt in NRW und da gibt es eine recht lebendige Musikszene und unser Gast Simon kommt aus Aachen. Lebt aber mittlerweile in Köln. Und wir treten ja noch zusätzlich am Freitag mit Andrew Duncanson auf. Das ist ein Sänger aus den USA. Und mit dem haben wir letztes Jahr schon zusammengearbeitet auf dem Moon & Blues Festival in Ospel. Und da ist er zusammen mit seinem Saxophonisten und Produzenten Michael Pellequin rübergekommen und wir haben ihm eine europäische Band zusammengestellt.
3: Super. Das heißt, ihr seid sozusagen zweimal zu sehen an dem Wochenende.
1: Genau.
3: In verschiedenen Konstellationen.
1: Genau.
0: Okay, und ihr macht es ja auch nicht allein. Das ist ja eine Band mit eurem Vater, glaube ich.
1: Yes.
0: Wie ist denn das Ganze zustande gekommen?
1: Das ist eine gute Frage. Das frage ich mich jeden Tag. Also unser Vater macht das schon sehr lange. Seit den 90ern ist er musikalisch unterwegs, auch mit verschiedenen Bands. Und er hat damals in einer Band gespielt, für die er auch so viel die Organisation erledigt hat und Tourneeplanungen. Und dann hat sich das irgendwann ergeben, dass er auch angefangen hat, für andere Bands Tourneen in Europa zu organisieren. Und dann sind Levin und ich irgendwann so da reingestolpert in diese Musikwelt. Wir hatten als Kinder schon uns Musikunterricht gehabt und Instrumente gelernt und so. Und irgendwann gab es mal Gelegenheiten, wo es sich ergeben hat, so, oh, da könnte man mal zusammen ein Konzert spielen.
2: Und dann, ja, oder am Anfang, wo dann vielleicht mal irgendwie einer von den Musikern nicht konnte und dann ist man mal so, kommt man mal einspringen. Und so ist man da immer so nach und nach.
1: Ja, warm mit geworden.
2: Genau, ja. Musik, ja. Und dann hatten wir noch zusammen auch wir haben immer noch die Blues Jam in Münster, jeden Dienstag von halb acht bis zehn im bunten Vogel. Und die gibt es jetzt auch schon seit mittlerweile 22 Jahren und da haben wir auch früher immer, als Kinder sind wir da immer schon mal irgendwie dazugekommen, haben da ein Set mitgespielt und jetzt mittlerweile spielen wir da zum Beispiel jeden Dienstag sind da eine Hausband und das ist auch eine super Übung, sag ich mal, gewesen, dass man da früh schon in Kontakt mit anderen Musikern gekommen ist und zusammen musiziert hat auf der Bühne.
3: Das heißt, ihr kennt auch keine Aufregung? Ich meine, da sind doch einige Größen dann da. Wart ihr nicht auch mal irgendwie aufgeregt?
2: Ja, doch, früher natürlich schon mal, aber ich glaube, mittlerweile hat sich das ein bisschen gelegt.
1: Ja. Ich habe das Privileg, dass ich eine tolle Rhythmusgruppe hinter mir habe. Das heißt, da kann man sich schon immer gut drauf verlassen. Levin am Schlagzeug und Erkan am Bass, die sind super solid. Wir machen sehr viel Musik zusammen und dadurch hat sich so eine gewisse Sicherheit eingependelt. Aber ich muss schon sagen, gerade große Festivals wie hier in Geildorf, da merkt man es noch so ein bisschen. Gerade auch dann so, wenn man mal ein Gitarrensolo spielt oder am Gesang ist natürlich immer noch. Ein bisschen Aufregung ist immer dabei.
2: Aber eher so in Form von Freude, finde ich.
1: Ja,
2: natürlich ist es so eine positive Aufregung.
1: Ja.
0: Soweit Levent und Kenan von der Band The Özdemirs. Das Interview hören wir gleich weiter. Davor gibt's aber nochmal Musik.

0: Hier ist Radio Störfunk mit den Störfunk News. Heute gibt es hier das Interview von der Band The Özdemirs zu hören. Levent und Kenan Özdemir waren nämlich bei Katrin und Miller zu Gast im Interview. Am Mikro sind hier Rosa und Lisa und wir wünschen euch jetzt viel Spaß mit der zweiten Hälfte zum Interview.
1: Wie viele Jahre macht ihr das denn schon? Wie alt seid ihr denn, wenn ich fragen darf?
2: Wir sind, ich bin 30,
1: alle mal weghören?
2: Ja, 30 und 32.
3: Genau, ja.
2: Und wir machen das seit, also wir machen so Live-Musik, seitdem wir, weiß nicht, 14, 15.
3: Ja, ich weiß noch, dass wir angefangen haben, so wirklich professionell einzusteigen, als wir angefangen haben, mit Memo Gonzales Musik zu machen. Das war der Sänger von Erkan Salter Band, die hat sich dann so ein bisschen aufgelöst und Levin und ich sind dann da so reingewachsen, auch erst als Aushilfe. Und ich weiß noch, dass einer unserer ersten Gigs mein 18. Geburtstag war. Also Wow. Wir machen das schon echt eine Weile.
1: Okay, sehr cool auf jeden Fall. Was macht ihr denn dann eigentlich so für Musik? Also es ist ja so Bluesmusik auch und warum genau diese Musik? Was fasziniert euch da so dran?
3: Ja genau, es ist Bluesmusik, Blues and Roots, natürlich sehr gitarrenlastig, texanische Spielart. Aber wir legen auch immer viel Wert darauf, dass es irgendwie funky ist und groovy und auch was zum Tanzen. Also es ist jetzt nicht so der traurige Blues, wie man sich den so vorstellt. So. Und genau, dass wir in der Musikrichtung unterwegs sind, ist auch so ein bisschen historisch gewachsen. Zum Beispiel durch Memo Gonzales, mit dem Erkan schon sehr lange Musik macht und wo wir als Kinder immer auf den Konzerten auch waren. Da haben wir uns direkt in die Musik auch verliebt. Und auch wenn wir andere Sachen machen, schwingt das immer so ein bisschen mit, diese Wurzel, diese bluesige Musikwurzel. Also wir machen auch noch verschiedene Sachen so nebenbei. Mal was Elektronisches und mal irgendwie, wir hatten auch früher mal eine Rock'n'Roll-Band. Und da schwingt immer auf jeden Fall mit. Das ist sehr tief verankert in meinem persönlichen musikalischen Design.
2: Ja.
3: Und ich glaube, ich spreche
2: gar nicht mehr. Kann ich nur erwidern.
1: Okay, ich glaube, einer von euch beiden singt ja auch.
3: Genau.
1: Wer war das nochmal?
3: Das bin ich, Kenan.
1: Okay. Woher kommen denn da so die Lyrics? Das habe ich mich schon oft gefragt eigentlich, wie man sich dann sowas in Anführungszeichen ausdenkt.
3: Also wir machen einerseits viel Covermusik, so ein paar Classics, die wir aus der Plattenkiste gekramt haben. Wir machen aber auch ein paar eigene Songs und das sind meistens Geschichten, die das Leben schreibt. Ist jetzt nichts besonders Poetisches, aber ich finde, es ist immer schön, wenn man, es sind schon recht große Themen, aber ich verpacke die gerne in so kleinen anekdotischen, ich will nicht sagen Witzen, aber es darf schon knackig sein.
4: So kleine Erzählung.
3: Ja, kleine Erzählung.
4: Genau. Und was ist dann zuerst da? Also entwickelt sich das parallel, der Text und die Musik? Machst du dann die Musik dazu?
2: Die oder? Musik entsteht bei uns, würde ich sagen, eher auf dem organischen Weg zusammen.
3: Ja, wir jammen viel.
2: Genau. Und dadurch entscheidet man, in welche Richtung man geht oder wie man das Stück dann musikalisch gestaltet. Und Text ist dann eine Sache, die dann...
3: Ja. Also ich bringe auf den Text mit und dann der Text beziehungsweise auch so die Erzählart bringt dann, die verlangt so ein bisschen nach so einer bestimmten Musikalität und meistens haben wir da sowieso was im Fundus, woran wir gerade arbeiten und dann bringen wir die zwei Sachen meistens zusammen.
4: Seid ihr euch da dann einig? Also klappt das gut? So immer meine Story, so ich höre den Sound, ich habe den Sound im Ohr, also klappt es gut?
3: Meistens kommen wir auf einen Nenner. Wir arbeiten so nach dem Prinzip, dass die beste Idee gewinnt. So. Da haben wir eigentlich keine großen Meinungsverschiedenheiten, weil wir eigentlich alle doch am selben Strang ziehen und wir wissen, was funktioniert und was man vielleicht besser weglässt.
2: Aber auch nichts wird, also wir probieren alles aus. Wenn jemand eine Idee hat, guckt man natürlich, dass man die dann trotzdem erstmal respektiert und dann auch mal versucht umzusetzen und dann kann man ja gucken, ob es Sinn macht oder nicht.
3: Dann merken alle recht schnell, ob es klappt oder nicht.
1: Okay, das kommt ja wahrscheinlich auch ein bisschen vom Familiären, dass es dann, obwohl das natürlich auch oft dann vielleicht schwerer sein kann, wenn man sich jeden Tag oder oft sieht, macht ihr das dann auch so in eurer Freizeit eher oder seid ihr da auch schon professionell unterwegs?
3: Das ist eine sehr gute Frage. Ich sag mal so, wir haben irgendwann aufgehört, Weihnachten Musik zusammen zu machen, weil das doch dann auch ganz schnell dann in so eine berufliche Sphäre abdriftet. Also wir trennen das nicht so komplett, aber wir wissen schon so, wo der Raum ist für Musik und wo der Raum ist einfach für Abhängen und auch mal so die Tourgeschichten auf der Straße zu lassen und dann.
4: Das bringt mich gerade nochmal auf das Bluesfest, das Geldorfer Bluesfest. Wenn ihr da jetzt seid und an zwei Tagen selber einen Auftritt habt, Gibt es denn dann auch jemand, auf den ihr euch selber freut, dann zuzuhören? Wie ist das so für euch?
3: Auf jeden Fall. Also jetzt geil auf super Line-Up. Ginelli Brothers sind echt toll. Guy King freue ich mich drauf, den zu sehen. Stephen Hull, super Typ. Und ja, wir leben echt in einer tollen Zeit für Festivalbesuche. Also auch mein kleiner Appell an die Hörerschaft. Geht einfach mal spontan auf ein Blues-Festival. Auch wenn ihr niemanden kennt im Line-Up, ein, zwei geile Überraschungen sind eigentlich immer dabei.
2: Ja, auf jeden Fall.
1: Das heißt, ihr seid dann wahrscheinlich auch noch nicht fertig mit dem Musikmachen und es wird euch noch länger begleiten. Denkt ihr, das macht ihr vielleicht auch so lange wie euer Vater oder irgendwie noch irgendwann an die Kinder weitergeben?
2: Oh, oh. Also es hängt natürlich auch davon ab, wie sich das alles so entwickelt. Ich hoffe, die Live-Musik bleibt noch lange bestehen und Leute gehen noch genug auf Konzerte. Und wenn das so sein, wenn dem so sein sollte, steht dem ja eigentlich nichts im Wege. Von unserer Seite aus sind wir da auf jeden Fall dabei. Und haben Lust, solange es geht, Musik zu machen und davon leben zu können.
3: Ja, ich glaube auch, wenn wir jetzt irgendwann aufhören würden, auf Tournee zu gehen und so, die Musik würde auf keinen Fall aus meinem Leben verschwinden. Das ist auf jeden Fall ein roter Faden, den ich weiterziehen werde.
1: Okay, wollt ihr denn noch irgendwas sagen am Ende? Ihr habt ja schon gesagt, dass ihr euch möglichst viele Zuhörer wünscht oder dass die auch kommen sollen. Noch irgendwas anderes gerade?
3: Ja, lasst euch gerne mal musikalisch überraschen. Gerade in so einer Zeit, wo man online nicht weiß, ob es wirklich von Menschen gemacht ist oder so. Wenn ihr auf ein Festival geht, dann seht ihr das, dann seht ihr, wie die Musik live vor euren Augen entsteht.
2: Mit viel Schweiß
3: und Tränen.
4: Genau, und mit viel guter Laune hoffentlich. Genau.
3: Ja, und wir möchten uns bedanken bei allen Leuten, die auf unsere Konzerte kommen.
2: Ja, vielen, vielen Dank.
1: Genau, und wir bedanken uns bei euch, dass ihr hier da wart und mit uns geredet habt.
3: Wir haben zu danken.
2: Danke, danke.
0: Das war das Interview mit der Band The Özdemirs, die auch beim diesjährigen Geildorfer Bluesfest aufgetreten sind. Jetzt könnt ihr auf ein zweites Interview gespannt sein. Da geht es auch nochmal um ein Festival, aber das Festival for Future, nicht das Geildorfer Bluesfestival. Für das Festival for Future waren Orni und Leni von Fridays for Future hier in Schwäbisch Hall zu Gast. Und gleich nach der Musik erzählen sie Rosa und mir, Lisa, erstmal alles Wichtige zu der Ortsgruppe hier in Schwäbisch Hall.

0: auf Radio Störfunk könnt ihr gerade die Störfunk News hören. Vor der Musik haben wir schon ein Interview gehört, welches Katrin und Miller mit der Band The Özdemirs geführt hatten. Jetzt hören wir ein Interview, welches Lisa und ich, Rosa, im Störmelder geführt haben. Wir beide sind auch gerade hier am Mikro. Und das Interview, von dem ich rede, das war mit Orni und Leni von Fridays for Future Schwäbisch Hall. Und die beiden haben uns erstmal davon berichtet, wie Fridays for Future hier in Schwäbisch Hall genauer aussieht. Wie habt ihr euch denn hier zusammengefunden, nachdem das so international dann aufgekommen ist?
1: Die Ortsgruppe wurde nicht von uns gegründet, die wurde von anderen gegründet. Die haben halt wie deutschlandweit einfach sich zusammengetan, haben einfach gesagt, okay, wie organisiert man eigentlich eine Demo? Und dann haben sie halt recherchiert und haben dann eine Demo angemeldet und die haben dann die Ortsgruppe sozusagen aufgebaut und ich bin dann 2019 dazugekommen. Ja, und 2023 war es dann eine Zeit lang, war es eine sehr, sehr kleine Ortsgruppe hier in Schwäbisch Hall. Und dann 2023 mit Lützerath gab es eine gemeinsame Anfahrt zum Protest dort. Und daraus resultierend sind dann ganz viele junge Leute nochmal dazugekommen zur Ortsgruppe und die hat sich gegründet. Und ich glaube, seitdem sind wir relativ konstant in der Formation, in der wir sind. Also seit 3 Jahren jetzt, 3,5 Jahren.
0: Und wie viele seid ihr dann hier, die Menschen, wo in Schwäbisch Hall aktiv sind?
1: Ich würde sagen 10 bis 15, die wirklich aktiv sind, oder?
2: Ja, und dann immer plus 20, 25 Leute, die so dazukommen oder lose irgendwie helfen und so. Also wir haben inzwischen auch voll das breite Netzwerk, auch mit vielen Einzelpersonen, die dann noch so dazukommen, aber sich wahrscheinlich nicht als festen Teil der Ortsgruppe beschreiben würden.
0: Und die MitgliederInnen, wo jetzt fest bei euch dabei sind, die sind ja dann vor allem für die Organisation verantwortlich, denke ich mal. Wie schafft ihr es denn so, euch als Bewegung hier zu organisieren? Vorhin hattest du gemeint, es gibt keine Hierarchie so richtig. Wie teilt ihr das dann auf, wer was macht?
2: Also wir treffen uns einmal die Woche meistens und machen gemeinsam ein Plenum und dann machen wir meistens einen Plan, was jetzt so die Wochen ansteht, was für Aktionen man organisieren möchte und dann, und das funktioniert meistens ganz gut, ist es tatsächlich einfach so, dass Leute sagen, was sie machen wollen. Also zum Teil einfach, weil es Stärken sind, weil das irgendwie Skills sind, die sie haben oder an denen sie besonders gut sind. Teils auch einfach, um das mal auszuprobieren und zu lernen und so ist es eigentlich eine sehr fluide Struktur, weil wir jetzt keine festen Verantwortlichkeiten oder so haben in der Regel. Und das funktioniert für uns extrem gut.
1: Ja, und ich glaube, jetzt nach dieser langen Zeit haben wir schon auch Aufgaben etabliert oder Zuständigkeiten. Wir wissen ganz genau, wer macht was gern. Wir fragen zwar trotzdem immer noch nach, aber wir wissen einfach, wer was gerne macht. Und deswegen muss man viele Dinge auch gar nicht mehr wirklich absprechen, sondern es ist dann auch oft schon klar, wer was übernimmt.
0: Was sind dann so die Aufgaben, die da übernommen werden müssen?
2: Es ist ein super breites Spektrum, also von Öffentlichkeitsarbeit bis zu einfach jetzt zum Beispiel beim Festival stumpf wochenlang Referenten anfragen, Sachen hin und her fahren, Sachen abholen, Werbung machen, also das Spektrum Gelder abrechnen. Es ist wirklich extrem viel zu tun und die Aufgaben sind eigentlich immer sehr vielfältig.
1: Ja, also es ist, wie du schon sagtest, sehr viel zu tun und vor allem ist es auch Netzwerkarbeit, also mit anderen Vereinen, Organisationen, NGOs hier vor Ort zusammenzuarbeiten, aber auch mit anderen Ortsgruppen arbeiten wir zusammen. Also wir koordinieren uns, wie brauchen die Unterstützung, was brauchen wir für Unterstützung, wir besuchen uns gegenseitig bei den Demos, also es gab auch schon Zeiträume, wo wir in Schwäbisch Hall einfach aus kapazitätstechnischen Gründen nicht geschafft haben, eine Demo zu veranstalten, wo wir dann aber uns solidarisiert haben, beispielsweise mit Heilbronn oder Stuttgart und dann dort vor Ort gefahren sind und deren Demo supportet.

0: abends um 7:30 anrufen und sagen, scheiße, uns ist das und das passiert, wir brauchen Unterstützung. Und dann sind da auch wirklich Leute da, die uns tatkräftig unterstützen. Deswegen auch nochmal an alle, die zuhören und uns da immer so tatkräftig unterstützen. Vielen, vielen Dank. Ohne euch würde das nicht funktionieren.
1: Jetzt mit euren aktiven MitgliederInnen und mit den Unterstützern, die es gibt von den Vereinen her, was würdet ihr sagen, ist es leicht oder eher schwer, hier in Schwäbisch Hall was auf die Beine zu stellen, wie zum Beispiel eine Demo oder zum Festival kommen wir dann später noch?
0: Leicht im Vergleich zu was? Also zu einer anderen Großstadt oder?
1: Ja, beziehungsweise gibt es hier viele Auflagen, dauert das sehr, sehr lange, bis ihr es schafft, hier wirklich eine Demo anzumelden? Oder ist da die Resonanz so gut, dass ihr sagt, wir würden gerne eine Demo machen und nächste Woche kann stattfinden?
0: Also ich glaube, aufgrund dessen, dass wir halt schon uns so etabliert haben und wissen, was unsere Rechte sind, geht es relativ schnell, weil wir das einfach wirklich schon sehr routiniert machen. Wir wissen, okay, wir müssen uns da melden, da melden, da melden, dann müssen wir noch den anfragen. Das würde ich sagen, geht inzwischen relativ schnell. Wenn du jetzt aber darauf raus möchtest, wie erfolgreich die Veranstaltungen sind, Leni, du hast es vorhin angesprochen, es ist einfach so, seit Corona ist es schwierig, Menschen zu akquirieren. Es gibt jetzt auch, glaube ich, ein breiteres Angebot an Demonstrationen. Ich meine, 2018, 19 war ja Fridays for Future, zumindest in meiner Wahrnehmung, so die einzige Protestbewegung auf der Straße. Und gerade seit Corona gibt es ja immer wieder Demonstrationen für verschiedene Themen. Und die Weltlage hat sich auch massiv verändert, muss man sagen. Und ich kann mir gut vorstellen, oder das ist so unser Gedanke dazu, dass Menschen einfach entweder müde sind und sagen, okay, entweder ich fühle mich gar nicht gehört, es bringt ja eh nichts, oder es ist so viel, ich weiß gar nicht, wo ich anfangen soll. Und das ist so unsere Erklärung, warum wir denken, dass nicht mehr so viele Menschen zu Demos kommen. Das heißt, zu deiner Frage zurückzukommen, es geht relativ schnell, was zu veranstalten, aber die Resonanz ist sehr unterschiedlich.
2: Ich glaube, das kleine Problem mit Hall ist, dass es einfach dann doch konservativer ist, als sich die meisten Schwäbisch-Haller zugestehen wollen. Und zum Teil haben wir schon auch. Also klar, mit der Stadt, das läuft auf jeden Fall besser als in anderen Gemeinden, aber es wäre jetzt gelungen zu sagen, dass wir nicht auch schon gegen die Stadt geklagt hätten und so. Also ich meine, wir setzen uns da durch und ich glaube, deswegen funktioniert das für uns so gut. Aber hätten wir, glaube ich, nicht von Anfang an so sehr immer auf unsere Rechte gepocht, wäre, glaube ich, vieles so nicht möglich gewesen. Also auch das erste Mal mit dem Festival, mit dem Veranstaltungsort, den wir wollten, Demos, die wir auf dem Marktplatz machen wollten und so. Also da hat das schon auch immer geklappt, weil wir uns durchgesetzt haben, nicht unbedingt, weil uns da jetzt irgendwie ein roter Teppich ausgerollt wurde oder so.
1: Also dann doch ganz schön viel Arbeit und Mühe, die da dahinter steckt und die unter anderem ihr beide da in die Arbeit von Fridays for Future reinsteckt. Was würdet ihr denn sagen, was ist eure persönliche Motivation, dass man da auch über eine längere Zeit durchhält?
0: Notwendigkeit, kann ich ganz klar sagen. Ich wüsste nicht, was gerade notwendiger ist, als sich für eine klimagerechte Welt einzusetzen, weil Klimagerechtigkeit umfasst so, so viele Themen und ist einfach auf alle Menschen anwendbar und deswegen, ich habe das Gefühl, ich habe gar keine andere Wahl. Also ich mache es ehrlich gesagt nicht, weil ich sonst nichts Besseres zu tun habe. Also wir haben, glaube ich, alle wirklich genug Hobbys, Arbeit, Schule und so weiter nebenher, aber wir haben einfach, kann ich für uns beide, glaube ich, sagen, nicht das Gefühl, eine Wahl zu haben.
2: Ja, voll.
1: Soweit Orni und Leni von den Fridays for Future hier in Schwäbisch Hall. Wir hatten einen ganz bestimmten Anlass, weshalb sie bei Lisa und mir, Rosa, im Interview waren. Und das ist das Festival for Future. Darüber erfahren wir gleich nach der Musik noch mehr.

0: am Mikro hier in den Störfunk News sind Rosa und Lisa sowie Orni und Leni. Sie sind von Fridays for Future Schwäbisch Hall und beteiligt an der Organisation des Festivals for Future. Über genau dieses Festival geben sie uns jetzt alle wichtigen Infos. Wann und wo findet das Festival denn statt?
1: Vom 17. bis zum 27.07. auf dem Grasbüdele, das ist da beim Globe, diese kleine Insel im Wasser.
0: Und was können wir uns jetzt darunter vorstellen? Was ist das Motto vom Festival? Wie sieht das Festival aus?
1: Also wir haben ja als Unterschrift unter Festival for Future für Klimagerechtigkeit und gegen Rechts. Und im Prinzip kann man sich das vorstellen als Mischung zwischen einem Protestcamp. Wir kommen natürlich aus dem Protest. Das heißt, auf der einen Seite sind es natürlich 11 Tage lang Zelten, im ländlichen Raum Präsenz zeigen, protestieren und auch deutlich zeigen, wie wütend wir sind und warum. Aber wir wollen vor allem einen Raum für Zusammenkommen, ein Kulturangebot schaffen, um Menschen zu politisieren und in den Austausch zu bringen. Und dafür reisen wirklich aus ganz Deutschland JournalistInnen, WissenschaftlerInnen, AktivistInnen und KünstlerInnen an. Und es gibt 11 Tage lang über 36 verschiedene Programmpunkte, Vorträge, Workshops, Konzerte, Open-Air-Kino. Alles davon ist kostenlos und total frei zugänglich.
0: Jetzt ist es so, welche Programmpunkte können wir uns denn da genau vorstellen? Ihr könnt jetzt natürlich nicht alle 36 hier ausführen, aber vielleicht auch einfach ein paar Beispiele geben oder eure Highlights teilen.
1: Genau, also vielleicht aus den verschiedenen Segmenten. Am Sonntag, dem 19.07. zum Beispiel, gibt es um 16 Uhr einen Vortrag von Joachim Glaubitz, wie autoritäre Politik voranschreitet. Da wird das quasi wissenschaftlich analysiert und es gibt eigentlich immer eine sehr interessante Fragerunde dazu. Wir haben aber zum Beispiel auch Sonntag, dem 26.07. um 16 Uhr kommt die Holocaust-Überlebende Ruth Michel und macht eine Lesung. Wir haben am Freitag, dem 24.07. um 19.30 Uhr Open-Air-Kino, da zeigen wir Kein Land für Niemand. Da geht es um Migration, da kommt dann der Regisseur des Filmes und eine Aktivistin, die selbst auf einem Rettungsboot auf dem Mittelmeer war. Genau, wir haben aber zum Beispiel auch Konzerte, wie am 18.07. um 20.30 Uhr, wenn der Künstler Ronny kommt. Also es ist wirklich ein sehr vielfältiges Programm. Und das findet man auf unserer Website Fridays for Future Schwäbisch Hall.
0: Oder man hat vielleicht auch schon Flyer oder Plakate hier in der Stadt entdeckt. Da steht auch nochmal alles Wichtige drauf. Und alles ist kostenlos, hast du schon gesagt. Wie ist das denn möglich?
2: Ja, das ist eine gute Frage. Also wie gesagt, wir bekommen ganz, ganz viel Unterstützung. Es gibt Menschen, die sagen, für uns werden sie ihre Workshops umsonst und kostenlos machen. Aber es ist ganz viel spendenbasiert. Also wir fragen schon immer nach Spenden. Es ist uns wichtig, dass es niederschwellig und für alle zugänglich ist und niemand aufgrund von ökonomischen Schwierigkeiten nicht teilnehmen kann. Aber wir freuen uns natürlich, wenn Menschen uns unterstützen und bisher hat es auch sehr gut geklappt.
1: Wir haben auch einfach extrem hohe Kosten, das muss man ganz ehrlich so sagen. Also Lebensmittel, die ganze Technik, die wir ausleihen, die Bühnen, die wir haben. Wir bezahlen auch trotzdem vielen ReferentInnen natürlich Aufwandsentschädigungen, Anreisekosten und so. Und wir haben dann total Glück, dass zum Beispiel Leute wie der Cartoonist Guido Kühn, der ja auch aus Schwäbisch Hall kommt, hat extra einen neuen Sammelband von seinen ganzen Karikaturen aufgesetzt und hat das den gesamten Erlös an uns gespendet. Oder zum Beispiel auch Spenden, die Fridays for Future deutschlandweit gesammelt hat. Auch da haben wir dann verschiedene Anträge bestellt und teils finanzieren wir auch darüber einzelne Kosten.
0: Und wie kann man jetzt am Festival teilnehmen?
2: Ganz leicht. Man läuft da rüber und dann läuft man da runter und dann ist man auf dem Grasbüdele und dann ist man da.
1: Genau, und jeder, der irgendwie übernachten möchte und auch dort zelten will, da haben wir auf unserer Website einfach so ein Anmeldetool, da gibt man eigentlich nur seinen An- und seinen Abreisetag an. Und ansonsten ist uns auch wichtig, dass es super niederschwellig ist.
0: Dieses Jahr ist es auch nicht das erste Festival dieser Art, was ihr veranstaltet. Das wievielte ist es denn und wie hat es sich weiterentwickelt?
1: Das ist jetzt das vierte und es hat sich in seinen Dimensionen auf jeden Fall sehr, sehr stark weiterentwickelt. Also das erste Jahr, das hat eigentlich ein bisschen als so eine Schnapsidee angefangen. Da saßen wir zusammen in einem Café und waren so, ey, wäre es nicht voll lustig, so ein Protestcamp mal zu veranstalten? Dann haben wir uns andere Protestcamps angeguckt und dachten dann irgendwie, ja, okay, kein Disrespect, aber wie in Augsburg einfach 5 Leute auf dem Marktplatz rumsitzen haben, da sehen wir uns jetzt nicht so. Wir wollten halt von Anfang an Programm, haben aber die ersten 2 Jahre jeweils nur 5 Tage gemacht und hatten halt vor allem primär lokale Akteure. Und dann das letzte Mal und dieses Mal sind wir auf ganze 11 Tage gewachsen, haben uns extrem vergrößert, auch was Fahrtwege von Referentinnen und Referenten, die kommen, angeht. Wir haben natürlich immer noch ganz viele lokale Akteure, mit denen wir viel zusammenarbeiten, aber auch wirklich teils Leute, die durch ganz Deutschland fahren, um zu uns zu kommen. Und damit haben sich natürlich auch die Kosten extrem summiert. Wir sind sehr stark angewachsen und man sieht aber auch jedes Jahr, dass das Angebot besser genutzt wird und wir erleben jedes Jahr eine massive Steigerung an Besucherzahlen, was uns natürlich extrem freut.
0: Da zahlt sich die Arbeit für euch quasi aus. Jetzt stehen wir ja kurz vor Festivalbeginn. Wie laufen denn die Vorbereitungen aktuell?
2: Auf Hochtouren, ich glaube, so kann ich das sagen. Es ist einfach noch so viel zu tun. Wir machen das nicht hauptamtlich, wir machen das neben Schule, Job und Sonstigem. Und das, würde ich sagen, merkt man schon und das ist aber auch in Ordnung. Es ist noch einiges zu tun, aber wie gesagt, das ist nicht das erste Festival. Das heißt, wir wissen, an wen wir uns bei was wenden müssen. Es ist halt viel zu tun, man muss es halt machen. Es ist manchmal frustrierend, wenn wir plakatieren und dann 3 Stunden später alles wieder weg ist. Ich glaube, das ist das, von dem ich sprechen kann, das mich am meisten nervt, weil ich mir dann denke, boah, warum habe ich das jetzt gemacht? Aber das ist nicht so, dass es uns demotiviert, sondern es motiviert uns eher, dass wir sagen, ja, dann machen wir halt nochmal, ne?
1: Und ich glaube, also wir haben auch voll das Glück, wir haben zum Teil Leute in der Ortsgruppe, die eigentlich gar nicht mehr in Hall wohnen, so wie du zum Beispiel. Mhm. Aber teils auch, wir haben wirklich auch Aktivisten, die jetzt gerade noch Uni-Klausuren schreiben und dann parallel noch super viel Zeit investieren. Das sind ja auch so praktische Sachen wie einkaufen gehen und so. Ich habe jetzt auch Abi gemacht und meine Freunde sind jetzt in Urlaub geflogen und ich habe die letzten 3 Tage halt Festival gemacht. Und wir können doch einfach voll froh sein, dass wir eine Ortsgruppe haben, die zu so einem hohen Arbeitsaufwand bereit ist, weil es halt einfach extrem viel Arbeit ist und ohne eine Dachstruktur oder so ja nochmal was ganz anderes ist als andere Gruppen, die sowas organisieren.
0: Was wünscht ihr euch denn jetzt für ein erfolgreiches Festival?
2: Ich wünsche mir, dass es allen Menschen gut geht, dass sich die Menschen wohlfühlen und dass sie das Gefühl erleben, nicht allein zu sein mit ihren Sorgen und Problemen und im besten Fall auch nachhaltig sich was ändert, indem Menschen sich vernetzen und sagen, ach krass, du bist auch hier, ich wusste gar nicht, dass dich die Themen interessieren, lass doch da mal was zusammen starten. Das ist, was ich mir wünsche und auch, dass Menschen dieses Angebot auch annehmen. Also es wäre jetzt gelogen zu sagen, es ist okay, wenn da ganz wenig Leute kommen, weil das ist einfach, wie gesagt, unglaublich viel Arbeit gewesen und wir würden uns schon freuen, wenn das auch angenommen wird und auch wenn Menschen kommen, die eigentlich vielleicht auch eine andere Haltung haben als wir vielleicht. Also uns ist wichtig, dass wir uns nicht nur in unserer kleinen Bubble bewegen, sondern dass wirklich unterschiedliche Menschen kommen mit unterschiedlichen Lebensgeschichten, Lebensrealitäten und Meinungen und dass man da einfach in den Austausch kommt. Ja, deswegen an alle Menschen, die das anhören und an alle Hallerinnen und Haller, bitte kommt doch vorbei, gebt uns eine Chance und lasst uns euch zeigen, dass es euch was bringt, wenn ihr kommt.
0: Soweit Orni und Leni von Fridays for Future, die vor dem Festivalbeginn bei uns im Störmelder zu Gast waren und über das Festival for Future berichtet haben. Wir sind in den Störfunk News noch nicht ganz am Ende, denn ihr wollt ja noch erfahren, was es alles für Neuigkeiten hier von Radio Störfunk gibt. Dazu

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1: Großes Kino für die Wandkunst bei der Diversity Jam. Am 11. Juli war es mal wieder soweit. Die Diversity Jam hatte einen neuen Spielplatz gefunden. Und zwar bei der Außenfassade vom Kino Gloria in Schwäbisch Hall. Wir von Radio Störfunk waren natürlich auch dabei und haben unser Soundsystem bei einem schattigen Plätzchen neben dem Kocherufer aufgebaut. Über viele Stunden waren wir als DJs für den Untermalungssound für die Diversity Jam verantwortlich, wo sich viele Künstlerinnen und Künstler aus nah und fern und von klein bis groß an der Wand betätigten. Es sind viele schöne Werke entstanden mit der Sprühdose. Ich empfehle euch alle, die mal in Ruhe anzuschauen. An dieser Stelle einen herzlichen Dank an alle, die diesen Tag so möglich gemacht haben und im Speziellen natürlich auch an unsere Kooperationspartner wie die Stadt Schwäbisch Hall, Montanasdorf Frankfurt, das Kino Gloria und Club Alpha 60. Bis zum nächsten Mal. Neues Radioprogramm Sound für den Sommer. Schon in den letzten Störfunk-News habe ich euch ja unsere vier neuen Sendungen vorgestellt. 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
1: Eine Mail für die Akademie der Weltmarktverlierer, immer zu hören auf Störfunk freitags um 15 Uhr. Rüdiger aus Greilsheim schreibt: Ist die Sendung auch zum Nachhören? Ich habe erst etwas später eingeschaltet. Total interessant. Das würde ich gerne meine Kinder hören lassen. Natürlich könnt ihr all unsere Sendungen 7 Tage lang nach Ausstrahlung nochmal anhören in unserer Störfunk-Mediathek. Und genau das gleiche habe ich auch dem Rüdiger aus Greilsheim geschrieben. Dann eine Nachricht von Heike und Volker. Sie sind sowas wie Stammhörerinnen der Sendung Triangel, immer dienstags von 20 bis 22 Uhr. Und sie schreiben: Yes, auch immer wieder schön zu hören. Wir genießen eure Sendung bei einem Glas Rosé. Dann gibt's noch eine etwas längere Mail an unsere neue Sendung A-Side, B-Side, immer freitags um 19 Uhr mit Randy. Dominik aus Hinterbüchelberg bei Mohart schreibt: Hi Randy, danke für die interessante Sendung. Man lernt immer dazu. Wusste nicht, dass Black Sabbath bereits mit dem ersten Album in die US-amerikanische Charts einstiegen. Nicht nur in die britischen. Die Purple brauchten länger, um in den USA anzukommen. Auch in Deutschland kam Black Sabbath in die Hitparade. Wahnsinn, dass Black Sabbath bereits im Dezember 1969 in Süddeutschland auf Tour waren, wie du selbst sagtest, in Schwäbisch Hall und zum Beispiel in Schorndorf in der Manufaktur. Sie waren wohl auf Einladung von Werner Schretzmeier beim SDR für den Musikfilm P und nahmen das als Anlass, gleich noch Konzerte zu spielen. Soweit die Rückmeldung von Dominik aus Hinterbüchelberg, der die Sendung A-Side, B-Side gehört hat. Da ging es um Black Sabbath und das großartige Debütalbum. Vielen Dank für eure Rückmeldungen.
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Das waren die Störfunk-News hier auf Radio Störfunk. Wir haben mal wieder zwei Interviews für euch vorbereitet gehabt, welche ihr hören konntet. Das erste haben Katrin und Miller geführt mit der Band The Özdemirs. Und danach gab es ein Interview mit Fridays for Future Schwäbisch Hall, vertreten durch Orni und Leni. Die beiden haben Lisa und ich, Rosa, interviewt. Es ging darum, wie Fridays for Future hier in Schwäbisch Hall aussehen. Und vor allem ging es auch um das Festival for Future, was vom 17. bis 27. Juli hier in Schwäbisch Hall stattfindet. Die ganze Sendung gibt's zum Nachhören in der Mediathek unter www.störfunk.de und die nächste Ausgabe der Störfunk News hört ihr am 2. August. Am Mikro verabschieden sich Lisa und Rosa. Danke fürs Zuhören. Tschüss!

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ein herzliches Willkommen zu einer neuen Ausgabe hier von Hip-Hop-Hood auf Radio Störfunk. Space Window hat uns gerade mit seinem Banger Petition hier in die Sendung eingeleitet und ja, dem aufmerksamen Hörer wird wohl aufgefallen sein, dass ich hier circa 7 Minuten verspätet in die Sendung reingestolpert bin, kann man ja schon fast sagen. Hier gab es ein kleines Schlüsselproblem. Ich bin gar nicht ins Radio reingekommen, deswegen musste ich noch auf die Schnelle einen Schlüssel organisieren. Aber bis zur nächsten Sendung habe ich dieses Problem auf jeden Fall behoben. Heißt, die nächste Sendung in 2 Wochen wird wieder pünktlich um 19 Uhr am Samstagabend starten. Ja, jetzt haben wir leider nicht mehr so viel Zeit, aber ich habe trotzdem ganz viel geile Mucke für euch vorbereitet. Und ich würde sagen, passend zum Thema kommt jetzt der Track So ist es halt von S3000, Makrele und DJ 8080.

Start zu Start von Teute Records. Und nur nochmal als kleine Anmerkung am Rande. Ihr könnt die ganzen Songs hier live übrigens verfolgen über unseren Livestream im Internet. Da werden alle Songs, die ich jetzt gerade spiele, trage ich ein. Heißt, ihr müsst einfach nur im Webbrowser nachgoogeln und dann seht ihr jeden Song, der gerade läuft, der schon gelaufen ist. Und wenn ihr die Sendung weiterverfolgt, dann natürlich auch, welche Songs noch kommen. Und jetzt kommt ein Track auch von Teute, gestern rausgekommen am 31.07. Und zwar heißt der Teute All-Star und wie ihr gleich merken werdet, sind relativ viele deutsche Artists dabei. Relativ heißt im Vergleich zu Megalodon Remix letztes Jahr von Bones natürlich nicht ganz so viele, aber trotzdem einige Namen dabei, die man aus der Szene kennt. Einmal Modus Lucky natürlich von Teute, dann sehr groß Disaster aus Hamburg, Louvre 47, Lugatti and 9, OG Lou aus Frankfurt ist auch dabei, 42er Dietrich, YGT, Glen Gang auch am Start, Kilian 437 und Julio MC und Waterman. Und ich hätte gesagt, wir hören uns diesen Track jetzt einfach mal gemeinsam an.

heute Oster, gestern rausgekommen, ganz fresh für euch hier im Radio. Und es geht weiter mit, auch mit Glengang 030 und Kilian 437 mit ihrem Track Öff.

Und damit haben wir wieder die erste halbe Stunde meiner einstündigen Sendung hier alle zwei Wochen auf Radio Störfunk abgeschlossen und es liegt mal wieder nur noch eine halbe Stunde vor uns. Heute natürlich wieder ein bisschen später angefangen, aber trotzdem füllen wir die letzte halbe Stunde nochmal mit dem besten Zeug, das ich für euch bereitgehalten habe. Ihr hört die Sendung entweder über die 97,5 in Schwäbisch Hall, die 104,8 in Crailsheim oder unter www.stimmfunk.de weltweit online zum Hören.

Als nächsten Artist haben wir noch jemand relativ Unbekannten, zumindest würde ich mal behaupten, hier im Süden bei uns. Mir war bis vor 2 Wochen auch kein großer Begriff, wenn nicht überhaupt gar kein Begriff, aber als hier vor 2 Wochen das Fridays for Future Festival in Schwäbisch Hall stattgefunden hat, wurde auch ein kleines Privatkonzert dort gegeben, for free natürlich, und der Artist mit dem Namen Ronny aus Berlin hat bisher 4 Tracks rausgebracht und ich würde sagen, wir hören einfach gleich mal rein und danach gibt es noch ein bisschen was dazu.

0: Hol dir deinen Kiez zurück von Ronny und wie schon gesagt, vor 2 Wochen das erste Mal live gehört hier in Schwäbisch Hall. Ganz, ja, wie soll ich sagen, eigentlich für die ganze Stadt zu hören. Leider waren nicht ganz so viele Leute da wie erwartet, aber ich muss ehrlich sagen, es hat sich sehr, sehr stark gelohnt. Bisher hat er 4 Tracks rausgebracht: Popo, Kick, Arm aber sexy und Hol dir deinen Kiez zurück im Frühjahr diesen Jahres sind diese erschienen oder in der letzten Zeit auf jeden Fall. Und an diesem Event hat er sogar noch 2 unreleased Tracks gespielt. Aber ich muss jetzt leider sagen, dass ich das ganze Konzert zwar, also die meisten Lieder eigentlich aufgenommen habe, aber leider nicht mit einem richtigen Aufnahmegerät, weswegen die Aufnahmen leider sehr, sehr, ja, wie soll ich sagen, keine besonders gute Qualität haben. Das muss ich beim nächsten Mal auf jeden Fall nochmal wiederholen mit einem richtigen Aufnahmegerät, damit die Songs gut rüberkommen für eure Ohren. Aber ich habe was ganz Besonderes für euch. Und zwar habe ich meine allererste Station-ID abgegriffen von Ronny. So, jetzt wäre es sehr schön gewesen, wenn man was gehört hätte. Leider hat man nichts gehört. Wir probieren das Ganze einfach nochmal.
1: Yo, ich bin Ronny und ihr hört Radio Störfunk.
0: Und das war meine allererste Station-ID, die ich von einem Künstler, vor allem von einem aufstrebenden Künstler hier abgegriffen habe. Und ich würde sagen, damit geht's auch gleich weiter mit seinem Track Popo.

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1: Das war Ronny hier für uns im Radio Störfunk. Und wer weiß, vielleicht habe ich das nächste Mal sogar noch mal mehr Infos für euch. Bisher ist er noch relativ undercover, was irgendeine Story zu seiner Musik angeht, aber die wird bestimmt nicht lange auf sich warten lassen. Heißt, checkt ihn gerne mal aus, Ronny, R-O-N-N-I-E, und ich würde sagen, das ist auf jeden Fall ein Rapper, dessen Story man weiter verfolgen kann. Und Kasimir 1441 mit seinem Track Letzter Tanz im, wie soll ich sagen, relativ ähnlichen Stil beehrt uns jetzt mit seinem Track Letzter Tanz.

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irgendwas Englisches hier und ein bisschen D&B. Das war Sunshine Rhythm von Bandit und Disruptor und der Leipziger Arzt, dem SK, beehrt uns weiter mit seinem Track Classic.

Track Zimmernägel rein. Und jetzt folgt ein Song, den wir vor circa einer Woche, meine Schwester und ich, abends noch am Sonntagabend gefunden haben. Und zwar Flaschenpost von Alphabet und passend dazu Sonntag. Und zwar ist das ein Künstler mit nur ungefähr 50 monatlichen Hörern auf Spotify. Und wir haben uns mal so einen Spaß draus gemacht und einfach mal irgendein random Wort in die Suchleiste eingetippt und dann uns von Leuten mit nur 2 monatlichen Hörern bis zu 60 monatlichen Hörern ein bisschen durchgeklickt und uns ist echt aufgefallen, dass irgendwann die Lieder echt gute Qualität haben, gut produziert sind und auch echt Laune machen zum Anhören. Heißt, da würde ich euch einfach mal motivieren, guckt einfach, auch wenn ihr nur auf Spotify sucht, schaut ein bisschen rum, guckt, was ihr findet, hört nicht immer nur die Leute, die 5 Millionen monatliche Hörer haben oder einfach die ganz großen Namen sind, sondern schaut mal ein bisschen nach den kleinen Künstlern, unterstützt die ein bisschen und ja, schaut einfach, was die so treiben, denn da gibt es dann doch immer mal wieder kleine Schätze, die man so findet oder finden kann, wenn man offen dafür ist und nicht nur den Mainstream hört. Und hier kommt Flaschenpost von Alphabet und Sonntag. Sehr entspannt, bisschen zum Runterkommen. Viel Spaß.

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meiner Sendung erreicht. Ihr habt gehört, Hip-Hop-Hut mit David am Mikro, entweder bei der 97,5 in Schwäbisch Hall, der 104,8 in Crailsheim oder weltweit unter www.stiftung.de. In 2 Wochen gibt's die nächste Sendung für euch wieder, samstagsabends, 19 bis 20 Uhr. Einfach einschalten am Ende der Woche zum Runterkommen, zum Entspannen und natürlich um die besten Banger hier zu hören. Nochmal zum Schluss als kleinen Tipp, wie eben schon gesagt, wenn ihr viel auf Spotify unterwegs seid, wenn ihr viel Musik hört oder einfach mal ein bisschen ab vom Mainstream unterwegs sein wollt, dann schaut einfach mal nach den komischsten Wörtern, die euch einfallen, gebt ihr auf Spotify ein und dann werden euch kleine Artists angezeigt. Viele, die versuchen Musik zu machen, nicht so die großen Menschenmengen anziehen, aber echt schon ganz gut produziert sind und auch Spaß machen anzuhören. Und schaut da einfach mal vorbei, klickt euch durch und wer weiß, vielleicht habt ihr schon nach ein paar Minuten

0: Hallihallo, Hallöchen miteinander. Es ist wieder mal Sonntag, 14 Uhr und ihr hört Musik aus. Hier auf Radio Störfunk, auf der 97.5 in Schwäbisch Hall und auf der 104.8 in Crailsheim. So, und damit es mir heute nicht allzu langweilig wird, habe ich noch zwei Gäste dabei.
1: Hallo, hallo.
2: Grüßt euch. Einen herrlichen Sonntagmittag wünsche ich euch.
1: Die Sonne scheint.
2: Es ist, leider nicht. Wir produzieren hier nämlich vor. Diese Sendung kommt aus der Konserve und heute war ein herrlicher Tag. Aber die Spatzen pfeifen es von den Dächern. Am Sonntag wird's schlechter. Und deshalb lassen wir.
1: Nein.
2: Ja, doch. Oh. Und deshalb lassen wir die Musik heute aus den Lautsprecherboxen, aus den Kopfhörern, aus den Autolautsprechern, was weiß ich was, schallen. Mit unserer herrlichen Sendung hier Musik aus am Sonntagmittag.
1: Und heute auch mit einem herrlichen Motto.
0: Genau, und zwar machen wir heute Musik aus unserer Jugend, was ziemlich abgefahren ist, weil wir hier echt ein krasses Altersmischmasch haben. So.
1: Ja, ich habe gerade gedacht, wir sind hier jetzt so reingestartet, als würde man uns kennen, aber vielleicht fragt ihr euch ja gerade, wo sind Silas und Julius abgeblieben? Die altbekannten Sonntagsstimmen. Wir haben heute die Sendung übernommen, gesprengt.
2: Gekapert, ja. Gekapert. Wir sind hier die mobile Einsatztruppe, Eingreifeinsatztruppe. Und
1: der Rettungsdienst auch ein bisschen.
0: Ja, Radio-Freispiel-Rettungsdienst.
2: So ist, wir befinden uns hier gerade im Vorfeld unserer eigenen Sendung Radio-Freispiel.
1: Live.
2: Am Donnerstagabend, hört mal rein, herrlich. Und deshalb nehmen wir das jetzt hier auf, machen uns warm für unsere Sendung, die ihr in der Mediathek dann hier nachhören könnt, wenn ihr jetzt das hier gehört habt. Schaut mal rein.
0: Genau. Und ich würde jetzt direkt mal mit einem Lied anfangen. Das hat mich echt lange begleitet. Ich habe es Ewigkeiten nicht mehr wiedergefunden, weil ich einfach nicht wusste, wie es hieß. Und ja, aber es ist eigentlich ganz, ganz offensichtlich, wie es heißt. Und ja, also es ist von Doop, das Lied Doop, Dooper than Doop.
1: Da war jemand kreativ.
0: Aber hallo. Und ich feiere das Lied halt einfach nur echt hart, seitdem es rausgekommen ist.
1: Und wann ist es ungefähr rausgekommen, wenn es aus deiner Jugendzeit ist?
0: Warte mal. Zwischen 94 und 96, glaube ich.
1: Da waren wir noch gar nicht auf der Welt. Da waren wir noch in Abrahams Wurstkessel.
2: Das stimmt, lang ist's her.
1: Kennst du die Bezeichnung, dass man da noch in Abrahams Wurstkessel war?
0: Nee, nicht wirklich.
1: Ja, Kindheitstrauma ist es, dass es bei uns so genannt wurde.
0: Ach du grüne Neune.
1: Bei anderen Kindern wurde erzählt, dass sie Sternchen geputzt haben und bei uns, wir waren einfach in Abrahams Wurstkessel. Danke dafür.
2: Ich habe irgendwie immer noch märchenhafter, immer noch schöner, als zu sagen, da war ich noch fließig.
1: Ja, aber als Kind hat mich das irgendwie trotzdem verwirrt. Also ich habe immer nicht ganz verstanden, wo ich da jetzt genau anscheinend war.
2: In der Ursuppe. Ja. Jetzt wird's hier schon wieder philosophisch. Ja. Nee, wir driften ab. Jetzt lassen wir's hier mal ein bisschen schallen.
0: Aber hallo, viel Spaß mit Doop und Dooper than Doop.

0: Das letzte Geräusch war geil, dieses.
1: Das war ja richtig dynamisch. Ja. Wir haben gerade einen Dominik, haben wir hier vor uns vor unserem geistigen Auge tanzen sehen. Ne?
0: Ja, der war on fire.
2: Aber hallo. Und ja, ich habe tatsächlich richtig geschätzt. Ich habe gerade nebenbei nochmal geguckt. Die Single erreichte 94 in Großbritannien Platz 1. Techno House Track. Okay? Ja, ja. So eine niederländische Band.
1: Ja, zu der Zeit war das noch Techno.
2: Ist das nicht abgefahren?
1: Ohne das ganze Geschäber und die Serie da halt.
0: Welches Geburtsjahr bist du nochmal?
2: 11 war ich da.
0: Also 11. Okay, krass. Ja, das ist ja die frühe Jugend. Das ist ja fast noch Kindheit eigentlich eher.
2: Ja, ja, ja. Ja, definitiv. Aber das, ich sag mal so, ab da hat's angefangen. Das ist ein Lied, was mich halt echt lange geprägt hat. So.
0: Geil.
2: Ja. Ja,
1: dieses Lied ist schuld.
0: Das ist wahrscheinlich auch das Lied, das heute am ältesten ist. Die weitere Zeitreise führt wahrscheinlich nicht ganz so weit zurück.
2: Ja, da wurde auch gerade ein nächstes Lied aufgeploppt. Und als ich das gesehen habe, da werden auch schon wieder böse Erinnerungen wach. Und ich spiele dieses Lied mit Absicht nicht. Das war echt ein... Das ist sowas von ein böser Ohrwurm.
0: Ein Urwurm.
2: Ein Urohrwurm. Das ist jetzt nicht so meins. Nein, nein, nein. Aber ja, was habt ihr denn so gehört in eurer Zeit?
0: Also ich habe vorhin, als wir das Motto ausgesucht haben, habe ich dann mal so ein bisschen meine alten Playlists durchforstet. Und ich habe da schon gesagt zu euch, dass sich mein Musikgeschmack gar nicht so arg verändert hat. Ich war, glaube ich, in meiner Jugend sehr arg in dieser alternativen Szene und so Indie.
1: Mit erdfarbener Kleidung.
0: Genau, erdfarbene Kleidung habe ich getragen, Goa-Hose an und los geht's. Aber auch so ein kleines bisschen schon, also das ist ja immer neben so, ja, Deutsch-Indie, Deutsch-Pop, so meine zweite Richtung, so Deutsch-Hip-Hop, so in die Richtung geht's auch ein bisschen. Und es besteht tatsächlich bis heute. Ja, so die ein oder andere Band höre ich jetzt nicht mehr so viel, weil ich die neueren Sachen nicht so gut finde, aber prinzipiell erkenne ich mich da trotzdem wieder. Wie ist bei dir, Marci?
1: Also ich hatte ja mal so eine Ragga-Phase. Da war ich so, was weiß ich, 15 oder so. Das war noch Zeit. Ne? Und da war ich immer sehr dynamisch. Und habe dann Reggae gehört. Und angefangen hat es so ein bisschen mit Seed, weil die waren zu der Zeit noch so auf dem Höhepunkt ihres Schaffens oder so. Ja, vielleicht schon kurz danach, aber es war auf jeden Fall noch ziemlich akut. Und da habe ich dann diverse Hits, habe ich dann regelmäßig tatsächlich gehört. Da verbinde ich so ganze Sommer vor langer Zeit damit.
2: Ich weiß genau, was du meinst.
0: Ja, und das ist krass, weil obwohl wir hier alle drei, also Marci und ich sind jetzt nicht so weit auseinander, aber das hat sich irgendwie bei uns allen wiedergefunden, Seed.
2: Ja. S3ED Seed. Und das Ganze, obwohl ich die am Anfang eigentlich gar nicht mochte.
0: Echt?
2: Nee, voll nicht. Mich haben die richtig hart genervt, weil dieses dämliche dickes B einfach überall lief.
0: Ja, okay. Das
2: und stimmt, dann war ich auf den Hip-Hop Open.
1: Aber da gibt es Älteren schon. Also das war, glaube ich, eher so Mitte, genau. 2000er. Da gibt es ja schon ein paar so Anfang 2000er, 2004 oder so. Ich habe es nämlich genau im Kopf, aber... Das sind eigentlich tatsächlich sogar die besseren noch.
2: Ja, überzeugt haben sie mich dann, als ich auf dem Hip-Hop Open war und mir gedacht habe, oh, verdammt, jetzt kommt der Seed, der ist so ein Mist, da habe ich echt gar keinen Bock drauf. Und auf einmal stehen die 12 Hansens dann nebeneinander und fangen mit Dancehall Caballeros an. So, wir sind Seed und das ist unser Gebiet. Und die Bassline wummert halt komplett vom kleinen C bis in die letzte Haarspitze.
1: Na, das Beste bei dem ist, wo sie da
2: sind. Und ich dachte mir einfach nur, verdammt sind die gut, was ist denn das auf einmal? Und seitdem bin ich Seed-Fan.
1: Das Beste bei dem ist, wo sie da diesen Schwaben reingeschnitten haben, so, das ist ja voll der Wahnsinn, ist das Dapperder-Rap.
0: Ja, das ist geil.
2: Absolut, ja, ja, ja.
0: Ja, ich habe die auch schon mal live gesehen, die waren ja etliche Jahre auf gefühlt jedem größeren Festival. Da habe ich die auf meinem ersten Festival auf dem Chiemsee Sommer irgendwann in meiner Schulzeit mal gesehen, wo ich die aber schon auf jeden Fall kannte und auch gefeiert habe. Aber das war auf jeden Fall auch ultra geil, was die da auf die Bühne gelegt haben. das war mit Abstand auch das, der beste Act auf dem ganzen Festival. War grundsätzlich sonst eher nicht so gut. Aber, also keine Empfehlung dafür, aber Empfehlung für Seed-Konzerte. Okay.
1: Welches Festival war das?
0: Chiemsee Summer.
1: Oh, das war in Bayern.
0: Ja, da war ich jung und dumm.
1: Das ist daheim beim Magus, da muss ich aufpassen. Ja.
0: Aber hinterher jetzt, ist mir immer schlauer.
2: Ich würde sagen, jetzt, da wir so viel über Seed gequatscht haben, hören wir doch auch ein bisschen Seed, oder?
0: Ja, auf jeden Fall.
2: Na, würde ich sagen.
1: Haben wir sogar einen Doppelpack.
2: Aber hallo.
0: Kommando Doppelbock.
2: Kommando Doppelseed. Jetzt hören wir erstmal Sensimilia featuring Daniel und direkt im Anschluss Psychedelic Kingdom. Viel Spaß!

0: da sind wir wieder zurück bei Musik aus an diesem herrlichen, leider nicht ganz so sonnigen Sonntagmittag.
1: Jawohl, jawohl. Aber dafür ist die Musik sonnig. Mit dem Doppelpack Seed hier.
0: Das stimmt.
2: Kommando Doppelseed.
1: Absolut. Da kann ja gar nichts mehr, da kann gar nichts mehr schief gehen.
2: Nee, wenn jetzt das Wetter noch schön wäre, dann wäre es natürlich perfekt.
0: Ja. Aber es ist ja auch erst April. April, der macht was er will.
1: Genau. So ist es halt nun mal. So ist halt nun mal. Kannst du nichts machen?
2: Ja, das sind die Weisheiten, die man braucht im Leben.
0: Hier lernt man noch was.
2: Ja.
0: Obwohl es eigentlich ein Musikradio und kein Serviceradio ist. Weil das gibt es dann donnerstags. Aber nochmal ein kleiner Werbeblock. Wir brauchen noch mehr Leute.
2: Ach ja.
0: Übrigens, und auch deshalb, weil es hier eine Konserve ist, senden wir leider nicht aus dem herrlichen gläsernen Studio, das derzeit in der Innenstadt von Schwäbisch Hall aufgebaut ist, vom Radio Störfunk, zwischen Kocherquartier und Altstadt am Durchgang.
1: Genau.
0: Am Torbogen. Da könnt ihr bei Live-Sendungen einfach mal vorbeischauen. Teilweise wird auch, so wie ich das mitbekommen habe, ein wirklicher Einblick gewährt. Aber auf jeden Fall kann man so von außen in dieses gläserne Studio reinschauen. Kommt einfach mal vorbei.
2: Gehört ein Neispiegel.
1: Könnt ihr jedem mal so ein bisschen bei ihm Sendung machen, zugucken. Ich finde es auch immer wieder ganz lustig. Ich war ja jetzt schon ein paar Mal unten in dem Studio und habe da Sendung gemacht. Und das ist einfach nur klasse. Du sitzt da und dann siehst du die Leute vorbeilaufen, vor allen Dingen mittags. Also mittags finde ich es richtig, richtig cool. Wenn dann da irgendwelche Leute, und dann stehen die da und gucken erstmal so. Du siehst schon von Weitem, wenn die ankommen, ob da jetzt erstmal der Blick Richtung Studio geht oder Richtung Torbogen. Sobald der Blick Richtung Studio geht, dann ist es so ein-, zweimal und dann beim dritten Mal ist dann schon fixiert. Und dann wird erstmal so fragen, guckt, hä? Ist da jemand? Ist da dieses On-Air-Schild? Was ist das? Und dann stehen die da echt kurz lang da davor und gucken sich das an. Das finde ich echt klasse. Oder spiegeln dann oben zum Fenster rein, wenn sie nicht vorne direkt an der Tür stehen wollen.
2: Ja, das war ganz witzig, weil als ich das erste Mal da vorbeigelaufen bin mit Pia, meine Freundin, die ja auch schon ab und zu beim Radio war. Und es war sehr sonnig, das heißt, wir haben nicht so gut in das Innere sehen können. Und Pia ist dann so ganz nah dran und hat so richtig reingelunzt, hat es auch gesagt, ich muss da mal reinlunzen. Und dann saß da genau jemand am Fenster und dann hat sie sich ein bisschen geschämt. Aber ich fand es mega witzig.
0: Na ja, da bin ich ja schon mal gespannt, weil wir hatten ja noch keine Sendung da unten. Das wird ja heute die erste sein.
2: Naja,
0: heute
2: wenn
0: Abend.
2: Ihr das hört, dann haben wir schon eine Sendung dort.
0: Ja, immer dieser Disclaimer, diese Sendung kommt ja aus der Konserve. Musik aus der Konserve.
2: Ja.
1: Wir sprechen aus der Zukunft.
2: Das macht es halt weniger schlecht. Anders als bei Dosen Nahrung sind die Nährstoffe immer noch enthalten, wenn ihr die Sendung aus der Konserve hört. Da geht nichts verloren, keine Angst.
0: Das stimmt.
1: Musiknährstoffe.
2: Ja. So, ich würde sagen, wir machen mal weiter.
1: Genau, was hast du denn da noch mitgebracht?
2: Ich habe was mitgebracht und Marci, da weiß ich, dass das auch aus deiner Jugend ist, weil natürlich als mein allerliebster Bruder hast du mich auch musikalisch beeinflusst und ich habe ich auch schon mal in einer Freispielsendung gesagt, dass du mir irgendwann mal deine ganze, natürlich ganz legal erworbene Musik hast du mir aufs Handy geladen.
0: Natürlich.
2: Und unter anderem auch mehrere Alben von Dope Walker.
0: Oh, der war mal hier im Club Alpha, daher kenne ich den.
2: Ja, und hier habe ich jetzt ausgesucht Fluss des Lebens, habe ich sehr lange nicht mehr gehört, aber habe ich vorhin in einer alten Playlist gefunden. Und das ist für mich auch so Classic Musik aus der Jugend, wo man da so richtig, da sitzt man im Park und hört Dope Walker und fühlt sich ein kleines bisschen zu cool.
1: Da bin ich jetzt mal gespannt, weil mir sagt es tatsächlich nicht.
2: Echt? Ah, krass, ja.
1: Nee.
2: Das ist gut, dann können wir dir jetzt auch mal was zeigen.
1: Ja, ich bin gespannt und ich hoffe ihr da draußen auch. Viel Spaß mit Dope Walker und Fluss des Lebens.

0: Ei.
1: Jetzt habt ihr hier.
2: Jetzt hätten wir fast einen Einschluss ja. wieder verpasst.
1: Kleine technische Panne.
3: Hallo.
2: Hallo, wir sind's wieder auf der 97.5 in Schwäbisch Hall und auf der 104.8 in Crailsheim.
1: Musik aus, eure Lieblingssendung am Sonntag. Hier ganz entspannt nach dem Kirchgang Musik aushören, so aber wie hallo. Sich's gehört. Dann ist der liebe Gott auch froh.
2: Ja. Ja. Das ganz lassen wir bestimmt. Jetzt einfach mal so stehen.
3: Ja, Dommel, nachdem du jetzt gerade Dope Walker kennengelernt hast, was ist deine Meinung?
2: Ich finde es ziemlich nice.
3: Ja, wir haben gesagt, das ist ein ziemlich cooler Track. Aber kann man sich schon mal reinziehen, wenn man im Park sitzt, in erdformer Kleidung.
1: Im Jahr 2013.
2: Ja, kann man sich auf jeden Fall mal
1: reinziehen. Auch heute natürlich noch, das war als Satire.
2: Also doch. Fand ich ziemlich gut. Ging gut runter.
3: Und was haben wir denn jetzt danach noch gehört?
2: Das danach war, das ist doof zu sagen, meine Jugend, das ist auch wieder so irgendwas zwischen 93 und 98 rausgekommen. Ich weiß nicht, ich glaube es war 95 oder 96, müsste Zur Sonne, zur Freiheit von Fischmob rausgekommen sein. Und ja, da waren ein paar Gast-MCs

0: Das wäre auch mal was. DJ, vergiss mal nicht.
1: Da, wenn wir gerade schon, wir hatten es ja auch schon vom herrlichen Wetter und jetzt ja. Im Frühling blühen ja auch wieder die ganzen wunderschönen Bäume.
2: Blühling,
1: genau. Ich hatte es neulich mit Freunden davon, als wir im Fahrrad unterwegs waren, dass es irgendwie so ein Phänomen ist unter Müttern, dass die immer alle Pflanzennamen kennen oder so Blumennamen kennen. Da fährt man dann oder läuft so durch die Siedlung. Ah, ist diese schöne Magnolie. Und irgendwie gefühlt kann unsere Mutter jede Pflanze benennen, jede Blumenart. Und ich kann es einfach nicht. Ich habe schon gesagt, ich bin froh, dass ich weiß, wie eine Tulpe aussieht. Da hört es dann aber auch schon wieder auf. Also wenn ich jetzt irgendwelche Blumen im Blumengeschäft sehe, kann ich die nicht differenzieren, außer so diese Klassiker natürlich.
0: Ja, das, ja.
1: Woher kommt dieses Wissen? Und werde ich dieses Wissen auch noch erlangen?
0: Ich glaube, ganz ehrlich, ja.
1: Ja, glaubst du?
2: Also das kommt von ganz allein.
0: Ja, weil ich hatte am Anfang
2: wie so eine Offenbarung.
0: Ich hatte am Anfang auch echt wenig Ahnung von Pflanzen und Blumen und alles drum und dran, aber das ist irgendwann hat es angefangen und dann ist da, also ich weiß da auch so eine kleine Speicherpalette, aber das weiß nicht,
1: also wo ich das herkam. Bei Grünpflanzen bin ich da jetzt nicht so schlecht, aber dass ich einfach so Blumenarten benennen kann, vielleicht komme ich noch in das Alter.
0: Das kann ja sein, du bist ja nur jung.
2: Du hast ja noch einen extra Raum in deiner Wohnung frei für allerhand gepflanzt.
1: Ja, aber das wird eher mit Grünpflanzen besiedelt. Also ich kann innerhalb meiner Wohnung, sind Grünpflanzen die Nummer eins, außerhalb der Wohnung auf der Terrasse fange ich jetzt an, mich langsam in die Blumenwelt einzufinden. Aber mal schauen, da brauche ich noch einiges an Wissen und Know-how, das ich noch nicht habe. Die werden einfach gekauft und hingestellt und gehofft, dass sie überleben.
0: Ah, das wird schon passen.
1: Ja, ich habe ja zum Glück eine allwissende Mutter, die irgendwie jede Pflanze benennen kann dann und...
0: Ja, aber es ist genau daher, ich denke mal, genau daher hat deine Mutter auch das Wissen von den Pflanzen.
1: Ja, wahrscheinlich.
0: Von ihrer Mutter wahrscheinlich.
1: Ja, es ist ja oft so, dass man sich das in irgendeinem Alter noch nicht vorstellen kann, was man irgendwann mal mag oder weiß. Zum Beispiel habe ich mich heute selbst dabei ertappt, wie ich ganz erfreut war, als ich so gefüllte Schoko-Ostereier mit Eierlikör gefunden habe, wo ich vor 5 Jahren definitiv noch nicht so erfreut gewesen wäre wie heute.
0: Oh, das kenne ich. Also, aber ich muss sagen, solange es Eierlikör ist, ist okay. So bad dann da irgendwie so Cognac oder whatever drin ist, ja, nee, dann kannst du mich jagen.
1: Also Mangerie finde ich ja auch geil, aber sonst alle Pralinen mit Alkohol auch nicht so geil, außer mit Eierlikör oder Mangerie.
2: Was wäre Ostern ohne Eierlikör?
0: Ach so. Oder so richtig schön Eier in Senfsoße.
2: Oh, das hatte ich tatsächlich mal in Leipzig. Es war herrlich.
0: Das ist richtig, richtig gut. Also wenn das top gemacht ist, dann ist das, oh mein Gott, da kann ich dich neilegen.
1: Ja, ich bin ja nicht so der Eiergerichte-Fan. Muss ich mich jetzt hier offenbaren.
2: Frech.
1: Ich mag Spiegelei und alles andere ist mir suspekt.
0: Warum suspekt?
1: Schmeckt scheiße.
0: Noch nie richtig.
2: Du spinnst ja.
1: Ich weiß nicht, ich finde Rührei, das sieht immer so lecker aus und ich finde, es riecht auch gut. Aber sobald ich es esse, oh, ganz eklig.
2: Du hast noch nie ein richtig gutes Rührei gegessen.
0: Ein Rührei darf ja auch nicht schlonsig sein. Ihr Rührei muss ja richtig schön fest sein.
1: Ja, also schlonsig ist ganz schlimm. Also da, wenn es nicht so, wenn es gar keine Bräunung hat, wenn ich das dann schon angucke, wird es mir schon ganz anders, aber ich mag es leider nicht, egal wie gut es gemacht ist. Auch Omelette, finde ich, sieht auch so lecker aus, aber ich mag es leider einfach nicht.
2: Also ich habe auch so eine heimliche Vorliebe für so...
0: Eier?
2: Ich habe auch so eine heimliche Vorliebe für so Hotelrührei, was so ein bisschen schlonzig ist.
1: Nee, Marci.
2: Ach du, das ist noch aus... Das kommt aus meiner Jugend. Da sind wir wieder beim Thema. Rührei aus meiner Jugend.
0: Das, meine Schwester und ich, wir hatten da immer so... Also eigentlich meine Schwester, meine Mutter und ich, wir haben da immer so Gesprächsthema am Tisch, wenn es dann zum Beispiel
2: Vanillerührei.
0: Wenn es Götterspeise und Vanillesoße gab, dann war das dann bei uns immer, wie war's? Alter Batzen mit Blut gerinnselt.
1: Oh nee.

0: Nee.
1: So. Dann so zum, nee.
2: Jetzt haben wir alle.
1: So haben wir uns dann immer ausgedrückt.
2: Jetzt und haben
1: so
2: wir alle unseren Sonntags.
1: Das sah halt so ein bisschen aus wie Schnupfe.
2: Jetzt haben wir alle unseren Sonntagsschmaus
0: nee, wieder entledigt. Ganz schlimm.
2: Jetzt haben wir uns alle unserem Sonntagsschmaus wieder entledigt und können wieder übergehen zum nächsten Musikpaket.
0: Ja, ich habe noch einen Wunsch.
1: Ja.
0: Weil ich wollte ein bisschen aus dem Nähkästchen plaudern, wenn wir hier uns jetzt schon mal sonntags versammeln. Und zwar habe ich ein Lied rausgesucht und es ist immer noch für mich aktuell, wie eh und je. Und zwar schon seit meiner Jugend habe ich eine äußerste Vorliebe zu Lemur, aka früher noch Herr von Grau, in meiner Jugend eher noch Herr von Grau, aber Lemur schließt sich dem ja an. Und ich habe da ein Lied rausgesucht, Ballast, habe ich vorhin auch in meiner Playlist gefunden. Und es hat mich passend zu meiner Jugend nach meiner ersten Jugendliebe sehr begleitet, das Lied. Es kam zum perfekten Zeitpunkt, gerade die erste Jugendliebe quasi hinter mir gelassen. Und ich glaube, dass da einige Menschen, die zuhören, relaten können, dass die erste Liebe manchmal nicht so romantisch ist, wie man die sich vielleicht vorstellt, sondern eher auch von ja, nicht so schönen Zeiten geprägt ist. Und ich glaube, gerade als, ja, als junge Person ist man da manchmal noch ein bisschen naiv und ja, so erging es mir auch in meiner Jugend. Und als das Lied kam, war das für mich irgendwie, hat es mir ein bisschen die Augen geöffnet, dass meine erste Liebe tatsächlich sehr gut beschreibt. Und vielleicht hört ja auch jemand zu, der sich gerade in so einer Jugendliebe, die vielleicht nicht so toll ist, befindet und sich da wiederfindet. Ja, deswegen von Lemur, Ballast, habe ich in meiner Jugend auf jeden Fall sehr viel gehört. In meiner späten Jugend.
1: In deiner späten Jugend.
0: Späten Jugend, ja.
1: Ja, na dann würde ich doch sagen, hören wir doch mal rein. Oh ja, viel Spaß mit Lemur und

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1: Und Ballast. Ja, das ist ganz schön deep.
2: Ja, ja. Aber gut, ich meine, also wer Lemur bzw. Herr von Grau kennt, der weiß, deep kann er gut.
3: Ich habe jetzt gar nicht so zugehört, ehrlich gesagt, weil ich gerade schon in Gedanken beim Essen bin.
1: Ja, aber du kennst das Lied doch, oder?
3: Ich kenne das, ja. Wobei ich die alten, also das war jetzt schon in der Zeit, da habe ich das gar nicht mehr so aktiv gehört. Ich habe jetzt wirklich so diese alten Sachen von Herr von Grau dann immer gehört, das, was da so um 2012 rum rauskam und 2010 oder so.
1: Ja, ich glaube, das ist jetzt eher ein Lied, mit dem mich einfach sehr relaten kann, wie man es ja so gerne sagt. Deswegen feiere ich das halt so. Aber das stimmt, die alten Lieder von Lemur, Herr von Grau, ist natürlich schon legendär.
3: Mir fällt übrigens gerade auf, dass ich im Gegensatz zu dir bei mir mein Musikgeschmack irgendwie komplett verändert hat. Ich habe damals nur so ja Gott, was war denn das? Also entweder so Ragga ganz früher, so mit 14, 15, 16 oder so und dann später so, weiß ich gar nicht mehr genau, was es war. Eine Zeit lang mal so ein bisschen Britpop, Oasis oder The Verve, aber sonst weiß ich es gar nicht mehr so genau. Aber mittlerweile höre ich ja ziemlich viel Metal und so Alternative Rock und sowas. Von daher, das habe ich damals, also Metal zum Beispiel, habe ich damals überhaupt nicht gehört.
1: Metal, Alter.
3: Ja. Metal-Leute.
2: Oh, Metal habe ich viel gehört.
3: Von daher, bei mir hat sich das doch schon ziemlich verändert. Tja.
2: Ihr hört ja im Hintergrund, ich scroll da ein kleines bisschen, weil das ist halt echt eine viel zu lange Diskografie, die ich hier gerade habe, dafür für dieses eine Album, was ich gerade suche.
1: Ja, ich kann, glaube ich, in der Zeit, in der du suchst, mal noch ein bisschen anknüpfen.
2: Genau.
1: Wir haben es jetzt ja eh so von Frühlings-Osterthemen und da fällt mir auch ein, dass ich mir diese Woche viele Gedanken gemacht habe über eine Farbe, die auch in den Frühling passt, und zwar über die Farbe Pink. Klingt jetzt vielleicht ein bisschen aus der Luft gegriffen, aber ich habe irgendwie in den letzten Wochen so ein Ding, dass ich irgendwie wieder Bock auf die Farbe Pink habe, sei es bei Kleidung oder auch bei Einrichtung oder so. Und das hatte ich sehr lange gar nicht. Oder eigentlich, ja, ich hatte, glaube ich, nie jetzt so eine klassische Pink-Phase. Und dann bin ich da diese Woche darüber gestoßen und vielleicht ist es für euch nicht so nachvollziehbar als dem männlichen Geschlecht angehörend. Aber ich glaube, es gibt in der weiblichen Jugend auch so ein Ding, dass man irgendwie von der Farbe Pink Abstand nimmt, weil das nicht cool ist. Und weil man irgendwie, ja, man will das coole Girl sein, das irgendwie
3: erdfarbene
1: Kleidung trägt, um auch, also ich glaube, man macht das schon auch ein bisschen, um irgendwie, ja, dass andere einen cool finden, vielleicht auch, dass das andere Geschlecht einen cool findet. Und so war das bei mir, glaube ich, schon auch. Bin ich neulich irgendwie über so einen Satz gestoßen, dass wenn man wieder als Frau anfängt, Pink zu tragen, dass man dann anfängt zu heilen und sich so ein bisschen davon befreit, von dieser Erwartungshaltung. Und das fand ich irgendwie total interessant, weil ich das tatsächlich bei mir beobachte, dass ich jetzt gerade einfach wieder Bock habe auf Pink und auf knallige Farben und dass ich jetzt wieder weiß, dass man Pink tragen kann und trotzdem richtig cool sein kann.
3: Ja, solange es halt nicht übertreibst, solange nicht aussieht wie so ein Marzipanschwein.
1: Nein, aber ich finde, man kann noch ein bisschen Farbe in sein Leben bringen, ohne dass man, also man ist nicht cooler als Frau, wenn man nur schwarz trägt. Genauso, also man ist auch, man kann genauso cool sein, wenn man pink trägt. Das wollte ich nur damit sagen.
3: Das stimmt.
2: Ja, auf jeden Fall.
3: Auf wie jeden gesagt, Fall. Solange man nicht aussieht wie ein Marzipanschwein.
1: Ja, man sollte generell auch keine Kleidung tragen, um irgendjemandem zu gefallen. Egal ob erdfarben oder pink, man kann beides tragen. Und das mache ich auch, ja, nur so als kleiner
3: Live-Tipp.
1: Ja.
3: Live-Tipps on Sunday.
2: Ja, nur hier beim Radio Störfunk. Eurem Live-Tipp-Radio.
3: Heute allerdings außer Konserve hier bei Musik
2: genau,
3: aus.
2: Genau.
1: aber trotzdem mit vollem Vitamin D.
2: Und vollem Elan.
1: Lieb's ja, wenn jemand Vitamin sagt.
3: Hier am herrlichen Sonntag, dem Tag des Herrn.
2: Ja. Ja.
1: Aber noch nicht Ofenoser Sonntag. Der ist erst nächste Woche.
3: Das stimmt, ja.
2: Sowas aber auch. Jetzt kommst du da hier mit Faktor um die Ecke. Das will das. Was ist denn da los?
3: Jetzt hat man die Leute noch mehr verwirrt, weil wenn jetzt die Sendung irgendwann mal in der Wiederholung läuft, wissen sie gar nicht mehr, wo oben und unten ist.
1: So, dann wird genau. Halt nochmal Ostern gefeiert.
3: Bei mir ist jede Woche Ostern.
2: Das ist, wenn Ostern und Weihnachten zusammenfallen. Ja.
3: So, so, ist das herrlich. Haben wir noch was?
2: Nee. leider Gottes ist jetzt hier auch die Sendezeit so langsam echt schon rum.
3: Echt, sind wir auf die Uhr gekracht. Das passiert uns doch sonst nur bei Freispiel.
2: Ja, eigentlich schon.
1: Ein bisschen haben wir ja noch.
2: Ja, so 2 Minuten. Ich habe ja noch ein Lied dabei.
1: Ach so, hast du noch eins rausgesucht.
3: Ah, ich meinte ja auch ein Lied.
1: Ja.
2: Ach so. Weißt du was, wir können das auch ganz anders machen. Wir können noch 2 Lieder machen und wir verabschieden uns.
3: Ah ja, komm, wir müssen uns ja auch noch ein bisschen Gehirnschmalz für nachher aufheben, wenn wir dann live bei Radio Freispiel zu hören sind. Nochmal, wir haben einen Blog. Immer donnerstags 22 Uhr, Radio Freispiel.
1: Mit uns für euch.
3: Genau, mit uns für euch. Wir läuten das Wochenende gebührend ein, so wie es dann hier sonntags bei Musik aus quasi dann begonnen wird auszuläuten.
1: Ja,
2: genau.
1: Aber Warnung an alle Diabetiker unter euch, weil wir sind da immer sehr sweet. Also da das müsst stimmt. Ihr aufpassen, euren Blutzuckerspiegel ganz genau im Blick behalten.
3: Das stimmt. Freispiel, sweet again, ist unser Motto. Und das wird es auch heute wieder sein. Ich bin schon gespannt.
1: Beziehungsweise am Donnerstag gewesen sein.
3: Ja.
2: Ja.
3: Es ist verwirrend, aber so ist das Leben.
2: So ist es halt. Und ja, in diesem Sinne würde ich sagen, wir hören uns alle nächste Woche wieder.
3: Ja, jetzt hole ich mir erstmal was zu essen.
2: Wenn es wieder heißt, Musik aus. Und ja, jetzt gibt es noch mal ein bisschen Musik aus meiner Jugend. Und zwar mit einem Doppelpack Gentleman. Einmal Leave Us Alone und danach Ja In Your Life. Viel Spaß und habt noch einen schönen Tag.
1: Tschüssi.
3: Tschüss.

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